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6: Ich bin Florian Klaus. Bei Inklusion geht es nicht um Wohltätigkeit, sondern um Grundrechte. Das hat der Bundesbeauftragte für die Belange von Menschen mit Behinderungen Dusel betont. Im Stern hat er davor gewarnt, dass Menschen mit Behinderungen in aktuellen Debatten zunehmend vor allem als Kostenfaktoren betrachtet würden. Während es früher darum gegangen sei, Barrieren abzubauen, müsse er derzeit darum kämpfen, dass Standards nicht zurückgefahren werden. Wegen Hitze und Trockenheit fehlt Landwirten im Süden Deutschlands Futter für ihre Tiere, die deshalb teils früher als geplant geschlachtet werden müssen. Jan-Henne Reitze berichtet.
7: Auf vertrockneten Wiesen finden Rinder nichts mehr zu fressen und es kann kein Heu gemacht werden. Beim Futtermais, der auch als Vorrat für den Winter gedacht ist, sieht es nicht besser aus. Bei Schlachthöfen gibt es schon Wartelisten. Landwirte sehen sich gezwungen, ihre Bestände zu verkleinern. Auch die Getreide- und Rapsernte hat unter der Trockenheit gelitten. Der Raiffeisenverband sagt, dass die Landwirtschaft dadurch 600 Millionen Euro an Einnahmen verloren hat.
6: Bei einem Waldbrand im Sauerland ist inzwischen eine Fläche von rund 8 Hektar verbrannt. Das Feuer ist inzwischen laut Feuerwehr unter Kontrolle, aber noch nicht gelöscht. Rund 100 Einsatzkräfte sind weiter vor Ort. Die Polizei hat Ermittlungen zur Brandursache aufgenommen. Bisher ist die noch unklar. Die Vögel leiden unter der Hitze. Sie benötigen an Tagen wie diesen deutlich mehr Wasser, finden aber immer seltener welches. Darauf hat die Sächsische Landesstiftung Natur und Umwelt hingewiesen. Mehr von Gunnar Tichy.
8: Die Experten bitten darum, Tränken aufzustellen, eine flache Schale oder einen Blumentopf-Untersetzer mit Wasser auf dem Balkon oder im Garten reiche aus. Wichtig sei dabei, das Wasser 1 bis 2 Mal täglich zu wechseln, um Infektionen bei den Vögeln zu vermeiden. Außerdem sollten die Tränken geschützt in der Nähe von Büschen aufgestellt werden, damit Fressfeinde kein zu leichtes Spiel haben.
6: Gleich 2 deutsche Medaillen hat es bei der Leichtathletik-EM im Hindernislauf der Frauen über 3000 Meter gegeben. Gesa Krause konnte sich in Birmingham über Gold freuen. Es ist ihr 3. EM-Triumph. Olivia Goertz schaffte es auf Platz 3. Und auch im Zehnkampf gab es gleich doppelt Edelmetall. Der amtierende Weltmeister Leo Neugebauer hat gewonnen. Dahinter landete Niklas Kaul auf Platz 2.
9: Das Radio Zwickau Wetter. Diese Nacht zeigt sich meist sternenklar bei Tiefstwerten zwischen 17 und 10 Grad. Ja, heute wird es wieder richtig heiß, bis zu 34 Grad bei viel Sonne. Und das Wochenende, ja zumindest am Samstag, noch richtig hochsommerlich, bis 37 Grad. Am Sonntag wird es dann etwas wechselhafter und auch kühler, da zwischendurch Schauer und Gewitter.
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8: Ich bin Florian Klaus. Die Grünen-Politikerin Schneider hat ein Spitzentreffen im Kanzleramt gefordert, um über Schutz vor der Hitze zu sprechen. Deutschland habe bei der Hitze ein Zuständigkeitsproblem, sagte die Bundestagsabgeordnete. Der Bundesumweltminister Schneider von der SPD will eine Grundgesetzänderung, damit der Bund mehr für den Hitzeschutz machen kann. Die Union ist da aber skeptisch. Die anhaltende Dürre setzt auch die sächsische Landwirtschaft zunehmend unter Druck. Bundeslandwirtschaftsminister Alois Rainer hat im Kabinett über die Folgen berichtet. In einigen Regionen Sachsens gäbe es demnach bereits erhebliche Engpässe bei der Futterversorgung. Dazu kommen unter anderem drohende Ernteausfälle und Probleme mit Weideflächen für Nutztiere. Wie groß die Schäden tatsächlich sind, soll der Erntebericht Ende August zeigen. In der Auseinandersetzung zwischen der US-Regierung und amerikanischen Elite-Unis hat die Universität Harvard einen Erfolg verbuchen können. Ein Gericht hat die Klage der Regierung wegen Antisemitismusvorwürfen abgewiesen. Das Justizministerium hatte der Uni vorgeworfen, nach den Angriffen der Hamas auf Israel Antisemitismus geduldet zu haben. Unabhängig von der Klage wirft die Regierung Teilen der Hochschullandschaft auch eine angeblich zu linke Ausrichtung vor. Das hat es seit Beginn der Lotto-Geschichte 1955 noch nicht gegeben. In 40 Ziehungen ist der Jackpot nicht geknackt worden. 6 richtige plus Superzahl hat es seit Ende März nicht gegeben. Claudia Wächter berichtet.
9: Irgendwie scheint der Jackpot verhext. Auch am Samstag sind also wieder 50 Millionen im Topf. Mehr geht nicht, denn der Gewinn wird gedeckelt. Aber auch die Maximalsumme ist schwindelerregend und die Chancen, 6 richtige plus Zusatzzahl richtig zu tippen, die sind minimal.
8: 2x Gold für die deutsche Mannschaft gab es am Abend bei der Leichtathletik-EM in Birmingham. Im 3000 Meter Hindernislauf war Gesa Krause die schnellste. Olivia Goertz holte außerdem Bronze. Und im Zehnkampf gab es einen deutschen Doppelsieg. Weltmeister Leo Neugebauer hat gewonnen vor seinem Teamkollegen Niklas Kaul.
10: Das Radio Zwickau Wetter. Diese Nacht zeigt sich meist sternenklar bei Tiefstwerten zwischen 17 und 10 Grad. Ja, heute wird es wieder richtig heiß, bis zu 34 Grad bei viel Sonne. Und das Wochenende, ja, zumindest am Samstag noch richtig hochsommerlich, bis 37 Grad. Am Sonntag wird es dann etwas wechselhafter und auch kühler, da zwischendurch Schauer und Gewitter.
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0: Mexico.
1: Olivia Rodrigo, Drop Dead.
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3: Ich bin Florian Klaus. Guten Morgen. Der Deutsche Bauernverband rechnet wegen der anhaltenden Trockenheit mit schlechten Ernten in diesem Jahr. Bauernpräsident Ruckwied hat dem Redaktionsnetzwerk Deutschland gesagt, dass eine unterdurchschnittliche Ernte bei Getreide erwartet wird. Und auch für die Herbstkulturen sei mit erheblichen Einbußen zu rechnen. Im Süden Deutschlands teils bis hin zum Totalausfall. Im Norden, wo es immer wieder etwas geregnet hat, sehe es besser aus. Der Bundesbeauftragte für die Belange von Menschen mit Behinderungen, Dussel, hat vor Rückschritten bei der Inklusion gewarnt. Im Stern hat der SPD-Politiker kritisiert, dass Menschen mit Behinderungen zunehmend vor allem als Kostenfaktor betrachtet werden würden. In früheren Jahren seiner Amtszeit sei es darum gegangen, Barrieren abzubauen. Derzeit müsse er darum kämpfen, dass die Standards nicht zurückgefahren werden. Er betonte, dass es dabei um Grundrechte gehe. Nach dem Vorfall mit einer mit Sprengstoff bestückten Drohne am Flughafen Leipzig-Halle sind sich die Innenminister von Bund und Ländern einig. Es muss schnell etwas passieren, um bei der Drohnenabwehr voranzukommen. Sie haben in einer Telefonkonferenz darüber gesprochen. Die Bremer Innensenatorin Högel hat im ZDF gesagt:
4: Wir brauchen dringend eine moderne Technik, die uns in die Lage versetzt, Drohnen zu identifizieren und dann auch abzuwehren. Das ist der Auftrag.
3: Zu den konkreten Inhalten der Sonderschalte im Einzelnen sei Vertraulichkeit vereinbart worden, hat Hamburgs Innensenator Grote gesagt. Aktuell sind gefälschte Briefe eines vermeintlichen Düsseldorfer Rechtsanwalts im Umlauf. Unter der Überschrift »Letzte außergerichtliche Geltendmachung« werden die Empfänger zur Zahlung von über 3.500 Euro für ein angebliches Gewinnspiel-Abo aufgefordert. Die Verbraucherzentrale Sachsen spricht von Betrug und rät sich nicht von den gesetzten Fristen unter Druck setzen zu lassen. Keinesfalls sollte gezahlt werden. Stattdessen Anzeige erstatten. Zehnkampf-Weltmeister Leo Neugebauer ist jetzt auch Europameister. Bei der Leichtathletik-EM in Birmingham hat der Deutsche Gold geholt. Silber ging an seinen Teamkollegen Niklas Kaul. Nochmal Gold für die deutsche Mannschaft gab es im 3000 Meter Hindernislauf. Und zwar für Gesa Krause. Olivia Gürth schaffte es auf Platz 3. Und eine weitere Bronzemedaille ging an den Diskuswerfer Henrik Janssen.
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5: Ja, dann mal einen wunderschönen guten Morgen und willkommen im Freitag. Heute, der 14. August. Und heute wieder richtig hohe Temperaturen. Schönes Wetter. Gut, es gibt Leute, die sagen, oh, es muss jetzt endlich mal aufhören mit diesen Hitzewellen. Aber da kommt jetzt an diesem Wochenende definitiv erstmal noch was auf uns zu, bevor es dann nächste Woche wirklich etwas entspannter weitergeht. So, aber heute, wie gesagt, sehr heiß und ich glaube, der Höhepunkt morgen dann so 36, 37, 38 Grad wieder.
6: Heiß.
5: Ja, genau. So, dann gucken wir mal auf die Straßen.
6: Es gibt eine Meldung von der A15 Breslau Richtung Dreieck Spreewald zwischen Cottbus Süd und Fettschau. Da hat ja ein LKW gebrannt. Dort laufen jetzt noch Bergungsarbeiten. Der Verkehr wird links quasi an der Unfallstelle vorbeigeführt. Das ist aber auch das Einzige aktuell. Ansonsten rollt es soweit. Wenn Sie irgendwas haben, was jetzt schon stört, können Sie sich melden. Wie Sie es kennen, geht es kostenlos. Die Nummer ist die 03x800 und die 4.
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7: Wie bitte?
6: Oh mein Gott.
5: Oh mein Gott, ja, oh, es geht los. Und es ist Freitag, letzter Ferienfreitag. Mensch, geht die Schule wieder los? Nächste Woche, oder? Kann das sein?
6: Stimmt, jetzt am Wochenende Schuleinführung und dann geht's wieder los, ja.
5: Okay, jetzt wird's aber draußen erstmal ganz langsam hell, obwohl man merkt, die Tage werden schon wieder etwas kürzer. Ich will jetzt nicht die Stimmung versauen.
6: Es wird so frisch und abends findest du auch. Also abends denke ich immer so, weil sobald die Sonne weg ist, also bei mir im Wald kommt da schon so diese Herbstkühle reingekrochen.
5: Aber jetzt haben wir erstmal noch ein Sommerwochenende vor uns und eben den Freitag.

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0: Moment mal, Gedanken zum Tag mit Michaela Stahl.
1: Maximilian Maria Kolbe starb am 14. August 1941 im Konzentrationslager Auschwitz. Er war ein polnischer katholischer Priester und nahm freiwillig den Platz eines Familienvaters ein, der zum Tod im Hungerbunker verurteilt worden war. Kolbe hat sein Leben nicht einfach weggeworfen. Er hat sich nur bewusst für einen anderen Menschen entschieden. Im Johannesevangelium heißt es, es gibt keine größere Liebe, als wenn einer sein Leben für seine Freunde gibt. Das ist eine große Geste. Doch wenn wir danach leben, müssen wir nicht gleich unser Leben opfern. Es reicht zu schauen, für wen wir uns Zeit nehmen und für wen wir uns einsetzen. Die Handlung von Kolbe ist sehr radikal und zeigt aber auch, dass sich Liebe nicht in großen Worten zeigt, sondern darin, den anderen nicht aus den Augen zu verlieren. Und wir können auch besser hinsehen, Dinge übernehmen und füreinander da sein. Kolbe soll auch ein großer Verehrer Marias, der Mutter Gottes, gewesen sein. Der heutige 14. August liegt genau einen Tag vor dem Hochfest Mariä, Aufnahme in den Himmel. Beide, Kolbe und Maria, haben das eigene Leben Gott anvertraut und es gleichzeitig für andere fruchtbar werden lassen. Eine besondere, stille und schöne Verbindung. 1982 sprach Papst Johannes Paul II. Maximilian Maria Kolbe heilig. Heute ist sein Gedenktag.
0: Gedanken zum Tag. Ein Service der katholischen Kirche in Sachsen.

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1: Mit Nathalie Feigl einen schönen guten Morgen. Heute startet auf dem Hauptmarkt der erste Zwickauer Stadtsommer. Bis Sonntag erwartet die Besucher dort täglich ab 15.30 Uhr ein buntes Programm mit Fahrgeschäften und Live-Musik. Zum Schulstart am Montag werden in Sachsen mehr als 5.000 Lehrkräfte an andere Schulen abgeordnet. Die Bildungsgewerkschaft GEW kritisiert das. So werde die Bildungsqualität massiv gesenkt. Der Deutsche Bauernverband rechnet wegen der anhaltenden Trockenheit mit schlechten Ernten in diesem Jahr. Bauernpräsident Ruckwied hat dem Redaktionsnetzwerk Deutschland gesagt, dass eine unterdurchschnittliche Ernte bei Getreide erwartet wird. Und auch für die Herbstkulturen sei mit erheblichen Einbußen zu rechnen. Und der FSV ist heute Abend im Heimspiel gegen Luckenwalde gefordert. Nach dem Auf und Ab zum Saisonstart wollen die Schwäne endlich auch zu Hause punkten. Anstoß in der GGZ-Arena ist 19 Uhr.
0: Das war Radio Zwickau kompakt. Die nächsten Nachrichten in einer halben Stunde. 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
4: Mensch, die Zeit vergeht so schnell. Jetzt haben wir schon wieder Freitag. Einen wunderschönen guten Morgen und wir starten in ein sehr, sehr heißes, in ein sehr sommerliches Wochenende. Auch heute hauptsächlich Sonnenschein, nur ein paar kleinere Quellwolken, dann am Nachmittag. Es bleibt trocken und die Temperaturen, die gehen so auf 33, 34 Grad rauf. Und morgen wird's vor allem eins bullig heiß, denn da gehen die Temperaturen streckenweise auf 36, 37 Grad rauf. Und gucken wir noch auf die Straßen, da ist alles noch ruhig, da ist uns noch nichts weiter gemeldet worden. Keine Staus, keine Blitzer, aber Sie haben vielleicht schon irgendwas erspäht? Dann sind Sie herzlich eingeladen, mich anzurufen, 03x800 und die 4.
5: Ja, alles klar. Und achso, warte, Miri winkt, das heißt, gibt jetzt doch noch eine Ergänzung?
4: Ja, Susi war schon früh wach, hat mich angerufen und gleich was entdeckt auf der A17, Dresden in Richtung Prag, kurz vor Prolis. Da liegen Reifenteile auf zwei Spuren verteilt, also da bitte vorsichtig fahren. A17, Dresden Richtung Prag, kurz vor Prolis. Reifenteile auf zwei Spuren verteilt. Schön aufpassen und vielen, vielen Dank, Susi.
5: Ja, und Dankeschön, Miri.
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2: Das ist schon ganz schön traurig, so früh am Morgen.
3: Nein, überhaupt nicht.
2: Finde ich aber auch. Also, schönen Freitag. Heute der 14. August, jetzt kurz vor 5:30. Guten Morgen allerseits.
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0: 9:35 jetzt.
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3: Einen wunderschönen Freitag. Wir starten in ein sehr schönes, ein sehr heißes Wochenende. Heute gehen die Temperaturen stellenweise schon so auf 33, 34 Grad rauf. Viel Sonnenschein gibt's dazu und auf den Straßen ist auch noch alles ruhig. Aber Ihre Meldung, wenn Sie was gesehen haben sollten, gerne an die 03x800 und die 4 landen Sie direkt bei mir. Gute Fahrt.
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0: 3:45. Am ganz, ganz frühen Freitagmorgen und es wird ein schöner Tag. Herzlich willkommen in diesem 14. August. Ein schöner Tag heißt auch ein heißer Tag und da spielt ja dann auch das Thema Eis. Ja? Also ich meine hier Speiseeis wieder eine große Rolle. Und unser Lehrerkind Christine hat sich rund um das Thema Eis mal schlau gemacht. Auch Eis am Stiel. Wo kommt das eigentlich her? Wer hat es erfunden? Leg mal los.
1: Ja, der Gedanke, sich gefrorenes Eis auf der Zunge zergehen zu lassen, der entstand wohl im antiken China. Aber auch die Griechen und Römer versetzten Schnee mit Honig oder Früchten. Im 16. Jahrhundert gelingt es, Speiseeis in größeren Mengen herzustellen. Dann dauert es aber noch weitere 300 Jahre, bis sich die frostige Delikatesse für Betuchte dank verbesserter Gefriertechnik zum Verkaufsschlager für die Massen entwickeln kann. Als Eis am Stiel Erfinder gilt gemeinhin Frank Epperson aus Kalifornien. Der ließ mit 11 Jahren auf der Veranda seines Elternhauses ein Glas mit Limo und Rührstäbchen stehen. Nachts rutschen die Temperaturen unter Null und als Epperson sich wieder an seine Limo erinnert, ist das klebrige Zeug am Stiel festgefroren. 18 Jahre später, in einem heißen Sommer 1923, kommt ihm das frostige Erlebnis seiner Kindheit wieder in den Sinn und er lässt sich das Eis am Stiel patentieren. Süßwarenhändler Harry Bird aus Ohio hatte im gleichen Jahr wohl die gleiche Idee und meldete den Rahmeislutscher zum Patent an. Das gleiche Prinzip, Eis am Stiel. In Deutschland wurde Stieleis 1935 erstmals in Hamburg hergestellt. Heute produzieren Hightech-Maschinen bis zu 30.000 Eis am Stiel pro Tag und das tut auch bitter Not. Wir Deutschen vertilgen nämlich jedes Jahr mindestens 1 Milliarde Stieleis, also jeder von uns durchschnittlich 12 Eis am Stiel.
0: Ja, okay. Und das werden wir heute sicherlich schaffen. Bei den Temperaturen, die zu erwarten sind. Dankeschön, Christine. Das ist also eine kleine Eiskunde. Jetzt ist es 5:45.

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2: Mit Nathalie Feigl einen schönen guten Morgen. Heute beginnt auf dem Hauptmarkt der erste Zwickauer Stadtsommer. Organisiert vom Zwickauer Schausteller Marco Walz. Das Fest geht bis Sonntag.
3: Das war schon immer mein Gedanke, die Walzerfahrt auf dem Hauptmarkt zu positionieren. Und wir haben auch noch mehr Karussells dabei und dehnen uns über Ost- und Westspiegel noch aus und werden eine schöne Innenstadt-Kirmes mit Programmen kreieren.
2: Mit Schuljahresbeginn am Montag werden in Sachsen mehr als 5000 Lehrerinnen und Lehrer an andere Schulen abgeordnet. Das sind rund 2000 mehr als im Vorjahr. Die Bildungsgewerkschaft GEW kritisiert das.
4: Landeschef Burkhard Naumann erklärte, dass dadurch noch mehr Unterricht fach- oder schulartfremd erteilt wird, was die Bildungsqualität massiv senke. Gefragt seien nachhaltige Lösungen, wie beispielsweise attraktive Arbeitszeitkonten, Anreize für ältere Lehrkräfte weiter zu unterrichten und Prämien für junge Lehrkräfte in Bedarfsregionen zu gehen. Gunnar Tichy, Nachrichtenredaktion.
2: Der Deutsche Bauernverband rechnet wegen der anhaltenden Trockenheit mit schlechten Ernten in diesem Jahr. Bauernpräsident Ruckwied hat dem Redaktionsnetzwerk Deutschland gesagt, dass eine unterdurchschnittliche Ernte bei Getreide erwartet wird. Der Bundesbeauftragte für die Belange von Menschen mit Behinderungen, Dusel, hat vor Rückschritten bei der Inklusion gewarnt. Im Stern hat der SPD-Politiker kritisiert, dass Menschen mit Behinderungen zunehmend vor allem als Kostenfaktor betrachtet würden. In früheren Jahren seiner Amtszeit sei es darum gegangen, Barrieren abzubauen. Derzeit müsse er darum kämpfen, dass die Standards nicht zurückgefahren werden. Beim FSV ist nach dem vermasselten Saisonstart Wiedergutmachung angesagt. Heute Abend wollen die Rot-Weißen auch zu Hause die ersten Punkte einfahren. Gegner ist der FSV Luckenwalde. Cheftrainer Rico Schmidt sieht seine Jungs in der Pflicht.
5: Und jetzt gilt es, unser Publikum zurückzuholen, natürlich auch unsere Spielleistung zu verbessern gegen ein gutes Luckenwalde. Ja, die auch in Rotation waren, viel neues Personal mit einem neuen Trainer, ein paar Jungs vom FSV. Das ist schon auch nochmal auch da eine besondere Konstellation. Und trotzdem geht es jetzt dort, diesen Anker zu setzen und mit aller Entschlossenheit auch das Heimspiel zu gewinnen.
2: Anpfiff in der GGZ-Arena ist 19 Uhr.
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8: Also erstmal einen wunderschönen Start in den Freitag und für Sie geht's dann hoffentlich in ein ganz entspanntes Wochenende. Die Kinder haben ja das letzte Ferienwochenende, bevor es dann wieder losgeht mit dem Ernst des Lebens. Oh Gott, jetzt klinge ich wirklich erwachsen. Die Temperaturen heute, die gehen auf 33, 34 Grad rauf. In höheren Lagen ist es ein bisschen frischer, aber grundsätzlich wird das ein sehr schöner, ein sehr hochsommerlicher Tag. Morgen übrigens auch und da legen wir temperaturenmäßig sogar noch eine Schippe drauf. 37 Grad, die Höchstwerte stellenweise. Viel Sonnenschein, nur ein paar lockere Wolken und auf den Straßen ist auch noch alles sehr entspannt. Da haben wir noch nichts, keine Staus und keine Blitzer. Gute Fahrt.
9: Ja, sagt die Miri und ich sag danke.
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0: Ja, Mensch, es ist gleich 6:09.
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0: Ja. Was höchste Zeit jetzt, wir sind ja alle schon da hier. Ne? So, aber pass mal, bevor wir anfangen, Tim, guten Morgen, lieber Tim. Ja, Tim ist jetzt der wichtigste Mann.
3: Guten Morgen.
0: Hatten wir heute schon erwähnt, dass wir Privatradio sind? Haben wir doch nicht, glaube ich.
3: Hab ich noch nicht gehört.
0: Ja, und wir kriegen ja nicht, also wir kriegen ja keine Gebühren oder irgendwas. Ja, es geht alles nur über die Reklame, ehrlich. Ja. Und deswegen, was du bis Freitag nicht rein hast, das kriegst du die Woche natürlich überhaupt nicht mehr rein. Wollen wir einmal noch ganz schnell, ganz kurz.
3: Okay.
0: Los, komm.
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0: Ja.
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0: Ja. Und Sie auch. Wollen wir noch mal hier ein bisschen... Wunderschönen guten Morgen. Herzlich willkommen Ihnen und euch am Radio. Es ist Freitag heute, der 14. August. Und wir sind alle da. Die Christine.
6: Guten Morgen.
0: Die Miri.
7: Morgen.
0: Der Tim.
3: Einen wunderschönen guten Morgen.
0: Unser Yoshi draußen in der Redaktion.
8: Guten Morgen.
0: Und Sie sind da.
6: André, du auch.
0: Ich bin auch da.
6: Ja, Mensch, da sind wir ja zusammen.
0: Da können wir ja anfangen. Mensch, ein schönes Wochenende, ein heißes Wochenende steht nochmal bevor. Es ist ganz viel los in Sachsen. Wird ganz viel gefeiert. Man kann ganz viel unternehmen.
7: Oh, warte, ich muss dich unterbrechen. Oh. Ich habe ein Holzbrett auf der A4.
0: Dachte vorm Kopf.
7: Vorm Kopf auch hin und wieder, aber jetzt aktuell auf der A4.

0: Und zwar Dresden Richtung Chemnitz, für Rastplatz Rossauer Wald. Bitte Vorsicht, du bist aber wieder charmant heute Morgen.
1: Okay. Nee, also, entschuldige, Achtung. Das ist so rausgeploppt.
0: Ja. Ja, es kam einfach so raus.
2: Ist so der erste Gedanke halt. Ne?
0: Also ja, wirklich, das Leute.
1: Also Vorsicht mit den Brettern. Ja, nee, das ploppt eben einfach so raus, ungefiltert. Und ich möchte mich dafür auch in aller Form entschuldigen. Ich habe gestern, ich weiß gar nicht mehr, was das für ein Sender war. Wir waren gestern unterwegs im Auto und haben mal so ein bisschen rumgesäppt. Und die haben irre viel Werbung dafür gemacht, dass sie Real Talk betreiben würden.
0: Was ist Real Talk?
1: Real Talk im Radio. Real Talk. Ja,
0: und? Was bei haben uns sie euch erzählt?
1: Real Talk. Weiß ich nicht, irgendwelche jungen Leute, die gesagt haben, ja, hier ist nichts KI generiert. Bei uns gibt's nur Real Talk. Ja,
0: ah, toll. Ah. Ja, findest du toll. Machst du jetzt auch.
1: Das Etikett auch mal aufkleben. Ja, bis jetzt alles, also vielleicht haben sie uns ja öfter schon eingeschaltet. Das war ja alles KI. Ja, so über die vielen Jahre, die wir jetzt schon unterwegs sind. Ja.
2: Wir sind die Ersten, die drauf verzichten.
1: Ja, richtig.
0: Tja, genau. Hört man gleich.
1: Wir kommen jetzt zur Kaffeefrage. Die letzte Kaffeefrage, bevor dann die Sommerferien zu Ende gehen. Und ab nächste Woche müssen wir uns dann auch wieder mal ein bisschen zusammenreißen. Ja, ja, und mal wieder einigermaßen gute Sendungen abliefern. Nicht so viel rumlabern. Ja, so, aber heute dürfen wir nochmal. Der letzte Ferienfreitag. Bitte, Tim, die Frage.
2: Ja, heute ist der nationale Wassereistag.
1: Was für Ding?
2: Wassereistag.
1: Wassereis.
0: Ah. Was es nicht alles gibt.
2: Es gibt heute noch ein Wassereis, das besonders in den 70er, 80er Jahren das absolute Kultprodukt in Deutschland war, zumindest im Westen. Gab es in jedem Kiosk und in jedem Freibad. Überall zu kaufen, man hat es immer gesehen. Das unverkennbare Erkennungszeichen auf der Verpackung dieses Wassereises war und ist das aufgedruckte Maskottchen. Ein Tier namens A. Peter Pinguin, B. Bussi Bär oder C. Ronny Rentier.
0: Ronny Rentier auf dem Eis, merkst du selber, ne?
1: Wollen wir uns spannen? Ach nee, warte mal, Christine darf zuerst antworten. Christine liegt, glaube ich, noch zurück.
3: Ja.
1: Ronny Rentier gefällt mir.
3: Ja. Peter Pinguin und was war's?
1: Bussi Bär.
3: Bussi Bär. Ich nehme Peter Pinguin.
1: Ist alle gestört hier. Alle gestört. Ja. Nehmen wir Ronny Rentier, Miri? Was sagst du als Joker?
0: Also Bussi Bär ist es nicht, weil Bussi Bär ist eine Zeitung gewesen, die habe ich damals von meiner Oma immer gekriegt, nämlich.
1: Ja.
0: Bussi Bär. Beta Pinguin ist natürlich das naheliegendste, aber bitte, dann nehmen wir das Rentier und machen uns wieder feucht zum Löffel hier.
1: Wir nehmen, ich glaube, es ist auch das Rentier. Ich habe irgendwie so ein verschwommenes Bild in meinem Kopf. Irgendwas Merkwürdiges hat sich da abgespeichert und ich meine, so ein Rentier zu sehen, so zwei,
0: ich zwei nehm, Dinger. Ich sehe den Pinguin, wie er so grinsend das Eis in die...
1: Der Pinguin, das ist der Pinguin. Wäre auch zu naheliegend. Pass auf, wir machen das mal mit Ronny Rentier.
0: Mhm. Ja. Der Ronny, wer kennt ihn nicht, ne?
1: Der Eis-Ronny, der Wassereis-Ronny. Ja, na klar.
0: Du bist ja der Eisexperte, muss man sagen. Ne?
1: Ronny Rentier. Okay, also Christine nimmt, was hast du?
3: Peter Pinguin, ich
1: bleib dabei. Peter Pinguin, du bleibst bei Peter. Wir sind beim Ronny.
2: Okay, und das Maskottchen von diesem berühmten Wassereis nennt sich Bussi Bär.
1: Was? Oh nee.
2: Ja.
0: Bussi Bär.
2: Genau.
0: Bussi Bär. Aber Bussi Bär ist eine Zeitung.
2: Ja. Ja, bei der Zeitung hinten das Bussi mit I geschrieben und bei dem Eis mit Y.
1: Aha.
2: Genau.
1: Bussi Bär.
2: Bussi Bär.
1: Noch nie gehört, ehrlich gesagt. Nee. Also nicht im Zusammenhang mit Eis. Gut, also Das ist das Maskottchen.
3: Doch, das gibt's. Ja. Ach ja, stimmt, diese Eispops.
0: Ach, so ein Ding, wo man das so rausquetscht.
1: Ja,
2: jetzt,
1: so
2: ein richtiges Wassereis.
1: Jetzt nutzt sich das auch nichts mehr. Jetzt
2: gibt es Schläuchen.
1: Genau,
0: okay. Ach, Mist.
1: Alles klar. Das heißt, da muss der Tim den Kaffee kochen für alle.
2: Ja.
1: Und wir alle wünschen euch und Ihnen einen guten Start in den Freitag. Wir spielen heute und morgen übrigens dann später auch nochmal Der Preis ist Eis. Wann machen wir das?
3: Das machen wir um 7 schon.
1: Dann gibt es Eis für alle.
4: Ja.

0: So, es ist gleich 7:12 einen schönen Freitagmorgen und alles Wichtige heute fassen wir gleich mal zusammen für Sie hier bei uns in den Nachrichten.
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2: Mit Nathalie Feigl. Guten Morgen. Heute feiert der Zwickauer Stadtsommer auf dem Hauptmarkt seine Premiere. Bis Sonntag erwartet die Besucher dort täglich ab 15.30 Uhr ein buntes Programm mit Fahrgeschäften und Live-Musik. Sachsen Energie lädt heute von 16 bis 20 Uhr zum Bürgerfest an den neuen Windpark Reinsdorf-Mülsen ein. Besucher können die Windkraftanlage besichtigen und sich über die Technik informieren. Die abschlagsfreie Rente nach 45 Beitragsjahren soll Plänen der Bundesregierung zufolge gestrichen werden. Laut der Rentenexpertin der SPD Klose sollte es für die Abschaffung aber eine Übergangsfrist von 5 Jahren geben. Und beim FSV ist nach dem vermasselten Saisonstart Wiedergutmachung angesagt. Heute Abend wollen die Rot-Weißen auch zu Hause die ersten Punkte einfahren. Gegner ist der FSV Luckenwalde. 19 Uhr beginnt das Spiel.
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3: Im Studio Jens Umbreit, schönen guten Morgen. Was für ein Abend bei der Leichtathletik-EM in Birmingham. Die deutschen Zehnkämpfer haben Gold und Silber geholt. Weltmeister Leo Neugebauer holte sich den Europameistertitel ganz knapp vor. Niklas Kaul rettete seinen knappen Vorsprung im abschließenden 1500 Meter Lauf über die Ziellinie, meinte anschließend im ZDF.
4: Ich wusste, wie weit ich ungefähr hinter Niklas sein sollte. Hab alles gegeben, um das so zu machen. In den letzten 50 haben mich meine Beine wieder ein bisschen im Stich gelassen, aber ich habe nochmal durchgezogen. Deswegen musste ich schon wieder auf die Ziellinie fallen, aber es hat gereicht.
3: Auch Gesa Felicitas Krause ist Europameisterin. Die 34-Jährige gewann über 3000 Meter Hindernis. Olivia Gürt holte Bronze. Eine weitere Bronzemedaille gab es auch im Diskuswurf der Männer für Hendrik Janssen. Und Owen Ansa steht nach einer starken Vorstellung im Finale über 200 Meter. Der Hamburger gewann sein Halbfinale in 20,04 Sekunden, war damit der schnellste aller drei Läufer. Joshua Hartmann verpasste dagegen das Finale um eine Hundertstel Sekunde.
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5: Einen wunderbaren Start in den heutigen Freitag, ins Wochenende natürlich auch. Einen Termin können Sie schon mal dick anstreichen in Ihrem Kalender. Morgen von 13 bis 17 Uhr in der Gaststätte in der Erholung in Wilkau-Haslau. Eine Typisierungsaktion für die Knochenmarkspende, das kann Leben retten, ist sehr wichtig. Hoffentlich sind Sie dabei. Die Temperaturen, die sollten Sie nicht abschrecken, die werden ganz schön heiß, 32 Grad. Heute die Höchstwerte, viel Sonnenschein. Morgen der Tag, der wird noch ein Stückchen heißer mit Höchstwerten um die 35 Grad. Nur ein paar lockere Wolken, die ab und zu dabei sind. Und auf den Straßen, da ist alles noch ruhig. Da haben wir noch nichts weiter. Keine Staus und keine Blitzer. Aber Ihre Meldung gerne an die 03x800 und die 4.
0: 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Es ist Freitagmorgen und hier sind Ihre Gastgeber Christine.
6: Hallo.
0: Und André Hart.
7: Wunderschönen guten Morgen.
8: Freust du dich schon auf morgen?
6: Samstag?
8: Morgen fängt die Schule an.
7: Ja. Stimmt, morgen ist ja Schuleinführung.
6: Genau, für 37.700 ABC-Schützen bei uns in Sachsen.
7: Und noch für viel mehr Kinder das letzte Ferienwochenende. Wir fassen das gleich alles mal zusammen. Jetzt wünschen wir erstmal einen schönen Freitagmorgen. Es ist kurz vor 6:30.
6: Guten Start. Hi.
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0: irre, wie die Zeit vergeht. Wenn du Kind warst, als dieser Song ja ein Riesenhit gewesen ist, dann bist du heute auch schon wieder knapp 40. If you wanna be my lover. Oder um die 40, na klar, ja. 30 Jahre her.
1: Und was soll mir diese Information jetzt sagen?
0: Dass wir ins letzte Ferienwochenende gehen. Guten Morgen, liebe Kinder. Na gut, die Kinder werden jetzt noch schlafen. Ja, liebe Eltern. Ja, dann geht der Spaß des Lebens wieder los. Nicht der Ernst des Lebens, der Spaß.
1: Ja, und so ein Ferienwochenende ist ja auch noch. Und ich meine, 6 Wochen Sommerferien waren. Wir haben die Kleinen mal gefragt, was habt ihr dann alles gemacht?
2: Hallo, ich bin Leni. Ich war im Urlaub. Da sind wir einmal Gondel gefahren und die Gondel ist 3-mal stehen geblieben.
3: Ich bin der Ludwig. Ich war in den Ferien auf Gut Holmecke in Hema. Und mein Papa hat dort auch gearbeitet. Und falls ihr einen Energieberater braucht, dann hier googelt einfach mal. Mein Papa heißt Ronny Lang.
4: Hallo, ich bin Aaron. Ich war in der Nordsee. Da haben wir eine Wattwanderung gemacht. Und ich habe eine Schädung von einem Krebs gefunden. Da ist der lebende Krebs rausgeschlüpft und hat seine Außenhülle liegen lassen.
1: Boah, verrückt, was die Kiddies alles.
0: Was war alles passiert? Ja. Und mittendrin der Ronny.
1: Ronny,
0: der Energieberater.
1: So, und morgen geht's dann nun los. Für die Kleinen, für die ABC-Schützen steht der Schulanfang an. Und die ganz Kleinen freuen sich da natürlich richtig drauf.
5: Ich möchte schnell lesen lernen.
6: Naja, da gehen wir ins Gymnasium und im Gymnasium, da überreichen dann die Viertklässler den Erstklässlern die Zuckertüte.
7: Wir gehen in so ein Bad, da kommen ein paar Gäste mit und ich weiß schon, wie meine Zuckertüte aussieht.
1: Oh ja, und Wetter passt ja morgen perfekt. Ja, ne? Es könnte nicht schöner sein.
0: Also, allen eine schöne Schuleinführung.
1: Ja, oder ein Schulanfangsparty.
0: Ja, eben. Eine, ja, auch das.
1: Eine.
0: Ja. Oder eben einfach nur ein schönes letztes Ferienwochenende.
1: Ja.
0: Ja. Jetzt noch einen schönen guten Morgen, kurz nach 7:30.
8: Passe!

0: 6 Minuten nach 6:30.
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3: Einen wunderbaren, einen entspannten Start ins Wochenende, in den heutigen Freitag natürlich auch. Und es wird heiß, die Temperaturen, die gehen heute so auf 33, 34 Grad rauf. In höheren Lagen ist ein bisschen frischer und auf den Straßen haben wir noch nichts. Keine Staus und keine Blitzer, aber Sie vielleicht. Dann sagen Sie gerne Bescheid. 03x800 und die 4.
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0: Ja, der kriegt mich.
1: Wer,
0: also
1: wer?
0: Der Song kriegt mich immer noch.
1: Ja.
0: Justin Bieber, Love Yourself. Ich erzähle dir jetzt nicht zum 33. Mal, dass ich den schon beim Karaoke-Wettbewerb auf dem Campingplatz gesungen habe.
1: Ach, diesen das
0: Song.
1: Das war der Song
0: mit dem Willi damals zusammen, ja.
1: Ja.
0: Und wir hatten sowas von frenetischen Applaus. Also da mischt ja Ed Sheeran noch ein bisschen mit. Ed Sheeran hat diesen Song ja auch geschrieben. Wollte den erst für sich selbst, hat dann gedacht, ach, überlasse ich meinem Kumpel Justin. Und ich glaube, hier hinten ist er dann noch ein bisschen so reinproduziert, der Ed Sheeran.
1: Also Willi und du, ihr seid
0: und
1: der
0: Willi und ich auf der
1: Justin.
0: Ja, richtig, genau. Ich weiß jetzt gar nicht, wer war. War ich der Justin oder war ich der Ed?
1: Wenn es jetzt nach der Optik geht, glaube ich, gäbe es Präferenzen.
0: Ja.
1: Aber stimmlich kann ich euch nicht auseinanderhalten.
0: Nee, das war auch schwer. Ja, das ist.
1: Ja. Ja.
0: Präferenz, also du glaubst, ich würde eher so zum Justin neigen.
1: Ich kenne den Willi nicht.
0: Ach, Willi ist ein Netter. Ja.
1: Nett ist, es ging ja um die Optik.
0: Aber also, Willi ist eher, ja, der Ed Sheeran-Typ, würde ich sagen.
1: Ist der Ed Sheeran?
0: So ein bisschen, ja.
1: Also
0: ja.
1: Man kann ihn in den Wäldern treffen, oder? Ed Sheeran ist so einer, wo ich immer denke. Der könnte irgendwo hinterm Baum stehen.
0: Ach, Micha, das waren noch Zeiten. Ja, ja. Karaoke auf dem Campingplatz. guten Morgen, unserem Chefmeteorologen Micha Klein.
1: Morgen, hallo.
0: Und alle, die heute beim Camping sind oder an diesem Wochenende, die machen definitiv nicht viel verkehrt, denn es wird sehr, sehr schönes Wetter.
1: Ja, schön, sonnig, heiß.
0: Ja.
1: Beim Camping allerdings, gut, der Camper an und für sich ist ja hart im Nehmen, aber ja. In der Metallbüchse wird es dann brüllend heiß.
0: Ja, und nachts eben relativ kalt jetzt schon oder frisch. Ja, ne?
1: Noch, muss man sagen. Also das sind noch die frischen Nächte gewesen, die kommenden Nächte werden ziemlich warm werden. Und beim Camping hat man ja dann tagsüber, muss man auch gucken, wo man bleibt, im Schatten und so weiter. Und die Wälder sind auch sehr trocken, also da kommt auch wenig Feuchtigkeit, die kühlen könnte oder ähnliches. Ja. Also es ist eine Herausforderung für die ganz harten Camper. Bitte nicht grillen, bitte draußen nicht die Zigarette irgendwo hin, bitte nicht mit dem Auto und dem Katalysator sich irgendwo hinstellen. Es ist einfach höchste Waldbrandgefahr. Ne?
0: Mhm.
1: So, und ansonsten, für alle anderen ist es auch heiß. Also Temperaturen so um 33, 34 Grad gibt es heute. Viel Sonnenschein, einfach nur trocken, kaum eine Wolke irgendwo. Vielleicht am Nachmittag eine kleine, irgendwo eine Schleierwolke mal dabei, aber sonst nichts.
0: Und das ist auch der Plan fürs Wochenende?
1: Ja, ein bisschen was passiert zwischendurch, nämlich im Norden Deutschlands macht sich schon eine Kaltfront bemerkbar. Das spüren wir morgen noch so gar nicht. Da sind es bei uns 36, 37 Grad. Nochmal richtig heiß. Und wie gesagt, die Nacht davor, die ist auch schon sehr warm. Das wird mitten in der Stadt wahrscheinlich nicht unter 20 Grad runtergehen, also eine tropische Nacht. Und genauso sieht es in der Nacht zum Sonntag und wahrscheinlich auch in der Nacht zum Montag dann teilweise noch aus. Ja, und dann erreicht uns, also morgen strahlender Sonnenschein, heiß, sonnig. Und dann in der Nacht zum Sonntag früh, da kann es so ein bisschen Regen geben, so ein leichtes Hinregnen, viele Wolken. Tagsüber kommt erstmal wieder die Sonne raus, wird nochmal heiß mit über 30 Grad und nachmittags, abends, da kann auch mal ein Gewitter mit dabei sein.
0: Okay, also sonntags ein bisschen wackelig.
1: Genau, ja.
0: Und Hochsommer, das bleibt so fürs ganze Wochenende. Und wir bleiben auch dabei, Michael, jetzt zum Wachwerden erstmal noch ein Käffchen?
1: Definitiv.
0: Alles gut.
1: Sonst geht's wieder.

0: Oha, oha.
1: Spott und Häme für Sven Schulze. Das ist der Spitzenkandidat der CDU in Sachsen-Anhalt. Zwei seiner Wahlplakate zeigen ein und dieselbe Frau aus dem Volk. Ja, die Frau aus dem Volk. Allerdings sitzt die mal im Rollstuhl und mal nicht. Ziemlich peinliche Panne. Das Netz macht sich nun ziemlich lustig über den Wunderheiler von der CDU. Und was heute sonst noch wichtig ist und wichtig wird, das erfahren Sie auch gleich bei uns in den Nachrichten.
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2: Mit Nathalie Feigl, guten Morgen. Der erste Zwickauer Stadtsommer feiert an diesem Wochenende Premiere. Von heute an bis Sonntag verwandelt sich der Hauptmarkt in eine Festmeile mit zahlreichen Fahrgeschäften und Bühnenprogramm. Gunnar Tichy.
3: Los geht es täglich ab 15.30 Uhr. Heute Abend treten The Porridges auf. Morgen erwartet die Besucher am Abend eine große Lasershow, eingebettet in eine 90er-Jahre-DJ-Party. Schon um 18 Uhr steht Schlagersängerin Uta Bresan auf der Bühne des Wernesgrüner Showtrucks. Das musikalische Finale am Sonntagabend bestreitet die Band simultan.
2: Das Unternehmen Sachsen Energie lädt heute zum Bürgerfest an den neuen Windpark Reinsdorf-Mülsen ein. Von 16 bis 20 Uhr können Interessierte die Windenergieanlage besichtigen und sich bei Experten über Planung und Technik informieren. Für Unterhaltung ist ebenfalls gesorgt. Die 4 Windräder des Parks erzeugen seit dem Frühjahr Strom für rund 20.000 Haushalte. Weitere Anlagen befinden sich derzeit in Vorbereitung. Die abschlagsfreie Rente nach 45 Beitragsjahren soll Plänen der Bundesregierung zufolge gestrichen werden. Laut der Rentenexpertin der SPD Klose sollte es für die Abschaffung aber eine Übergangsfrist von 5 Jahren geben. Das hat sie den Funke Zeitungen gesagt. Klose war selbst mit in der Rentenkommission, deren Empfehlungen die Bundesregierung umsetzen will. Sowohl aus der SPD als auch aus der CDU gibt es Kritik an dem Plan. Die Mauer, die Deutschland geteilt hat, ist zwar gefallen, in vielen Köpfen besteht sie aber weiter. Das hat Bundestagspräsidentin Klöckner in einer Rede zum 65. Jahrestag des Mauerbaus beklagt. Ost und West spielen im Selbstverständnis vieler weiterhin eine Rolle. Der FSV Zwickau spielt heute Abend zu Hause gegen Luckenwalde. Der Gegner hat 4 ehemalige FSV-Spieler in seinen Reihen und die werden vermutlich hochmotiviert sein, sagte Innenverteidiger Sonny Ziemer.
4: Die 4 Spieler werden, glaube ich, sehr, sehr heiß sein, alles rauszuhauen, hier zu gewinnen. Und ja, also in der Vergangenheit haben wir uns ja auch dann schon auch schwer getan, wenn wir der vermeintliche Favorit waren. Das gilt es dann auch besser anzunehmen und umzusetzen auf dem Platz. Aber ja, natürlich wollen wir zu Hause gewinnen.
2: Anstoß in der GGZ-Arena ist 19 Uhr.
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6: Guten Morgen und einen wunderbaren Start in ein hoffentlich entspanntes Wochenende. Die Temperaturen bei uns in Zwickau, die gehen heute auf bis zu 32 Grad rauf. Viel Sonnenschein gibt's dazu. Morgen der Tag, der bringt wahrscheinlich ein paar harmlose kleinere Wolken mit. Aber die Temperaturen, die gehen in schwindelerregende Höhen auf bis zu 35 Grad rauf streckenweise. Und am Sonntag, da kühlt sich so ein kleines bisschen ab. Höchstwerte liegen da nur noch in Anführungsstrichen bei 26 Grad. Ein paar kleinere Wolken mischen mit, aber gegen Nachmittag kann es vielleicht dann auch mal einen kleineren Tropfen geben. Und auf den Straßen, da haben wir noch nichts, keine Staus und Blitzer. Ich wünsche eine gute Fahrt und einen wunderschönen Tag.
7: Ja, danke schön, Miri.
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9: Es ist oioioi. Morgen. Und hier sind Ihre Gastgeber.
10: Die Prinzessin.
9: Und
10: Alalalalong.
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11: Dieser Sommer ist ein absurder. Sowas habe ich wirklich in langen Jahren auf dem Niveau nicht erlebt.
7: Ja, das ist leider so.
6: Verrückt.
7: Die Hitze, das war der Hahnenschrei. Ja, so zum Wachwerden jetzt um kurz vor 7. Was machen?
6: Ist aber schön, dass du es nochmal
7: erklärst.
6: Es war der Hahnenschrei.
7: Ja, wir spielen jetzt Der Preis ist Eis, weil es wird ja wieder ein sehr heißer Tag und bei uns, Sie hören es, scheint die Sonne jetzt schon ins Studio und
6: bisschen viel Sonne.
7: Erhitzt hier die Gemüter. Wenn Sie mitspielen möchten, es gibt Eis für alle, unseren großen Eisgutschein, allerdings müssen Sie eine kleine Frage richtig beantworten.
6: Aber das schaffen Sie also. Rufen Sie an und

0: Wissen Sie mit uns 08000 788000, das ist unsere Eishotline 08000 788000.
1: Geht gleich los.
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0: Holiday. So heißt der Song am letzten Holiday-Wochenende in Sachsen. Boah, das ist so ein Kracherende, oder? Also nicht nur das Ferienende, sondern auch das Ende von diesem Song. Ja, wir hatten gerade schon darüber berichtet, es geht ein wenig absurd zu hier bei uns. Jetzt gerade in den letzten Tagen und Wochen, weil es eben ziemlich heiß ist, auch hier im Studio. Und deswegen spielen wir gemeinsam mit euch, mit Ihnen, das hier.
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0: Und mitspielen möchte der Thorsten, der jetzt in der Leitung ist. Guten Morgen, hallo.
2: Guten Morgen.
3: Hallo Thorsten, was machst du gerade? Bist du schon auf Arbeit? Hast du frei heute? Wie sieht's denn aus bei dir?
2: Ja, ich bin auf Arbeit.
0: Okay. In welcher Richtung so ganz grob bist du tätig?
2: Bauhof.
0: Bauhof, okay, alles klar.
3: Das heißt, du arbeitest im Büro oder draußen, richtig?
2: Nee, draußen.
3: Okay. Ah, na, da ist bei der Hitze. Habt ihr da irgendwelche Tipps? Was macht ihr denn da?
2: Viel trinken und das findet sich alles.
0: Ja, das findet sich eben. Sag mal, Thorsten, jetzt gibt es ja Preis ist Eis, also Eis für alle. Da muss ich vorher fragen, es gibt ja eine kleine Frage. Und fährst du manchmal Auto?
2: Ja.
0: Das ist wichtig, weil sonst könntest du die Frage möglicherweise nicht beantworten. Ich hatte es ja gerade eben schon gesagt, bei uns ist es gerade auch so ein bisschen durchgeknallt hier und ein bisschen absurd, eben wegen der Hitze. Und wir sind auf keine Frage gekommen, ehrlich gesagt. Wir haben jetzt mal KI gefragt. So, und KI hat folgende Frage ausgespuckt. Ich habe jetzt KI gefragt. Mach mal eine schöne Frage für Thorsten, habe ich jetzt. Ja? Irgendwie eine blöde Frage vielleicht. Ja. Und zwar, Thorsten, welches Gebäck essen Autos am liebsten? A. Scheibenwischerkuchen, B. Reifenkekse oder C. Parkplätzchen.
4: Wirklich?
0: Was denn?
3: Ne? Oh Gott.
0: Thorsten, bist du noch da? Thorsten, bist du noch da?
2: Ich bin noch da, ne?
0: Okay.
2: Ich könnte das ist ja wirklich dämlich.
0: Das ist wirklich dämlich, ja. Ja. Aber ich glaube...
2: Dann nimm mal die Parkplätzchen.
0: Ich glaube, Scheibenwischerkekse. Scheibenwischerkuchen und Reifenkekse. Das Gebäck.
3: Ich könnte verstehen, wenn du einfach auflegst, Thorsten.
0: Nein, nicht auflegen. Und Thorsten, Parkplätzchen ist richtig. Das heißt, entschuldige, das ist wirklich zu doof, ja. Gerade heute Morgen. Du bekommst den Eisgutschein, du bekommst Eis für alle und wir wünschen dir heute einen hoffentlich nicht allzu heißen Arbeitstag und schon mal ein schönes Wochenende, ja?
2: Das wünsche ich euch auch und Dankeschön.
0: Vielen Dank und wir danken fürs Mitspielen.
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0: Halle Berry wird heute 60. Halle Neustadt ist, glaube ich, noch nicht.
1: Du bist so ein Doofsack.
0: Warte, ich guck mal nach.
1: Ja. Warte. Halle 9? Wie ist mit Halle 9?
0: Halle 9 kenne ich nicht, aber Halle Neustadt. Ach nee, guck. Halle Neustadt wird erst nächstes Jahr 60. Halle Neustadt wurde am 12. Mai 1967 aus der Taufe gehoben. Aha. Während Halle Berry vor 60 Jahren auf die Welt kam. Heute vor 60 Jahren.
1: Herzlichen Glückwunsch. Da weißt du nichts über die Taufe, ne?
0: Halle Berry, weiß ich nicht. Eine wunderschöne Frau.
1: Ja.
0: Hat alles gespielt, was man so spielen kann. Wahnsinnig erfolgreich. Mhm. War die nicht auch hier Catwoman und so?
1: Ich glaube ja.
0: Ja, ne?
1: War sie auch bei James Bond? Ich weiß es nicht.
0: War sie auch bei James Bond? Das ist eine Frage, die ich dir nicht beantworten kann. Ja, keine Ahnung. Ja. War Halle Neustadt bei James Bond?
1: Wahrscheinlich nein.
0: Nee. Und Halle Neustadt war auch nicht Catwoman.
1: Nee. Hm. Was war in Halle Neustadt?
0: Ja, Sie merken schon, Fragen über Fragen, die wir Ihnen auch nicht beantworten können.
1: Ja. Aber wir geben einfach mal Impulse Nachfragen. Wir sind doch alles noch junge Entdecker da draußen am Radio und möchten den Tag ein bisschen was erleben. Also besucht Halle Neustadt oder Halle Berry.
0: Halle Neustadt. Ja, ich versuch's mal mit einer weiteren Nachfrage. Micha Klein ist ja unser Chefmeteorologe. Wie wird denn das Wetter?
1: Moment, ich bin mit Halle Neustadt beschäftigt.
0: Ja, guckst du?
1: Ja.
0: Oder habe ich das richtig recherchiert? 12. Mai 67 geboren, ne?
1: Also die ersten, ich kann dir das nur weitergeben als Empfehlung, als Tipp.
0: Ha?
1: Einfach mal bei Google eingeben, dann kommen ja immer so ein paar Fotos als Vorschlag.
0: Ja, ja, ja.
1: Ja.
0: Ja, komm, du aus deinem Nordrhein-Westfalen, aus Leverkusen.
1: Ja, ich gebe auch zu. Also Hagen ist auch nicht besser als Halle. So Halle Neustadt meine ich natürlich.
0: Okay. Ja,
1: es ist doch, also kann man vielleicht einfach mal hinfahren, dann weiß man auch immer wieder, wie schön es dann auch zu Hause ist.
0: Eben.
1: Ja. Aha.
0: So, dann gucken wir jetzt mal zum Wetter.
1: Ja. Nicht zur Halle Berry fahren, dann weiß man nicht, wie schön es zu Hause ist.
0: X-Men hat sie auch gemacht.
1: Guck mal. Ja, okay.
0: Ja. Kingsman hat sie gemacht. Moonfall.
1: Ja, cool.
0: Und James Bond 007 stirbt an einem anderen Tag, 2002.
1: Ja, guck. Das war einer von den langweiligen, glaube ich, oder? Von langweiligen.
0: Weiß ich nicht, keine Ahnung. Aber ja, also die ist gut unterwegs. Halle Berry. Ja, etwas erfolgreicher als Halle Neustadt. So, jetzt ist aber gut. Das Wetter, Micha, es wird sehr heiß. Man merkt das auch ein bisschen an uns.
1: Ja.
0: Das ist alles ein bisschen anders als bei Normaltemperaturen.
1: Genau. Normal ist selten bei uns. Also, ja, es ist ein heißer Tag. Es werden 33, 34 Grad. Glücklicherweise, das vielleicht als Positives dabei, ist es nicht die drückende Hitze. Also es ist nicht so feuchte Luft. Deswegen auch kaum irgendwo Wolken am Himmel. Schauer und Gewitter sind auch nicht in Sicht. Blöderweise bleibt es auch in der Nacht ziemlich warm. Also die Temperaturen rutschen ja so ein bisschen im Umland so auf Werte unter 20 Grad. Aber mitten in der Stadt sind es dann oft Werte über 20 Grad.
0: Dann packen wir noch ein bisschen was drauf auf die Temperaturen morgen.
1: Genau, 36, 37 Grad. Dann wird es auch morgen ein sehr sonniger, ein trocken sonniger Tag werden. Das ändert sich alles ein bisschen zum Sonntag hin. In der Nacht zum Sonntag kann langsam von Norden her etwas Regen aufziehen. Es ist weiterhin sehr warme, sehr feuchte Luft. Auch das ist eine tropische Nacht. Und dann morgens früh so ein bisschen ganz leichter Regen. Der sorgt jetzt nicht für die große Abkühlung. Die Temperaturen gehen zwar runter, sind dann in Anführungszeichen nur noch 30, 31 Grad, aber dann eben auch wieder ein bisschen schwüler und drückender. Und zum Abend hin können vielleicht mal die ersten Schauer und Gewitter hereinziehen, durch die Nacht ziehen vielleicht auch.
0: Am Sonntag.
1: Am Sonntag.
0: Am Sonntag,
1: dann. Ja. Deswegen am Montag dann deutlich frischer, nämlich nur noch 22, 23 Grad.
0: Ja, das ist ja gut so mit dem Start ins neue Schuljahr.
1: Ja.
0: Micha, wir gönnen uns jetzt noch eins.
1: Käffchen,
0: das
1: gerne.
0: Das machen wir. Das

0: Ophelia. 7:19, 11 Minuten vor 19:30. Einen wunderschönen guten Morgen, Freitag, 14. August. Wir starten ins letzte Ferienwochenende und was davon abgesehen sonst noch wichtig ist und wichtig wird, erfahren Sie auch gleich bei uns in den Nachrichten.
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3: Mit Nathalie Feigl einen schönen guten Morgen. Heute startet auf dem Hauptmarkt der erste Zwickauer Stadtsommer. Bis Sonntag erwartet die Besucher dort täglich ab 15.30 Uhr ein buntes Programm mit Fahrgeschäften und Live-Musik. Zum Schulstart am Montag werden in Sachsen mehr als 5.000 Lehrkräfte an andere Schulen abgeordnet. Die Bildungsgewerkschaft GEW kritisiert das. So werde die Bildungsqualität massiv gesenkt. Der Deutsche Bauernverband rechnet wegen der anhaltenden Trockenheit mit schlechten Ernten in diesem Jahr. Bauernpräsident Ruckwied hat dem Redaktionsnetzwerk Deutschland gesagt, dass eine unterdurchschnittliche Ernte bei Getreide erwartet wird. Und auch für die Herbstkulturen sei mit erheblichen Einbußen zu rechnen. Und der FSV ist heute Abend im Heimspiel gegen Luckenwalde gefordert. Nach dem Auf und Ab zum Saisonstart wollen die Schwäne endlich auch zu Hause punkten. Anstoß in der GGZ-Arena ist 19 Uhr.
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6: Guten Morgen und einen wunderbaren Start in ein hoffentlich entspanntes Wochenende. Die Temperaturen bei uns in Zwickau, die gehen heute auf bis zu 32 Grad rauf. Viel Sonnenschein gibt's dazu. Morgen der Tag, der bringt wahrscheinlich ein paar harmlose kleinere Wolken mit. Aber die Temperaturen, die gehen in schwindelerregende Höhen auf bis zu 35 Grad rauf streckenweise. Und am Sonntag, da kühlt sich so ein kleines bisschen ab. Höchstwerte liegen da nur noch in Anführungsstrichen bei 26 Grad. Ein paar kleinere Wolken mischen mit, aber gegen Nachmittag kann es vielleicht dann auch mal einen kleineren Tropfen geben. Und auf den Straßen, da haben wir noch nichts, keine Staus und Blitzer. Ich wünsche eine gute Fahrt und einen wunderschönen Tag.
7: Alles klar. Dankeschön, Miri.
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7: Es geht den Menschen wie den Leuten.
9: Ich hoffe, Sie haben recht.
7: Es gibt jemanden, der hat immer recht. Das ist unser Lehrerkind Christine, ja, weil es ist unser intellektuelles Gewissen. Ja.
10: Muss ich mir merken, deine Aussage. Und das ich würde das demnächst immer anbringen und sagen, hier, mein Kollege hat gesagt, ich habe immer recht.
7: Es gibt bei uns eine kleine Rubrik, die heißt Schlau gemacht um 7:30. Mhm. Und wir gucken mal auf die Uhr, guck mal, es sind 6 Minuten, ja. 5 Minuten.
10: Und da reden wir heute mal über Eis bzw. Eis am Stiel. Mhm. Essen wir jetzt wahrscheinlich alle täglich.
7: Hast du aber recht, siehst du, hast du schon wieder recht.
10: Wer hat es denn eigentlich erfunden? Mhm. Wo kommt es denn her, das Eis am Stiel? Mhm. Die Antwort auf die Frage hab ich gleich.
7: Ja, und da hast du auch recht. Also, bleiben Sie dran.
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0: Es ist ganz genau 7:30. Wunderschönen guten Morgen, es wird ein schöner Tag, es wird ein heißes Wochenende und deswegen heißt das Thema jetzt Eis. Und zwar Eis im weitesten Sinne, also Eis zum Essen, ne? Hier Speiseeis, aber eben im Besonderen auch das Eis am Stiel. Wer hat's erfunden, wo kommt das alles her? Unser Lehrerkind Christine kennt die Antwort.
1: Schlau gemacht um 7:30.
2: Ja, der Gedanke, sich gefrorenes Eis auf der Zunge zergehen zu lassen, der entstand wohl im antiken China. Aber auch die Griechen und Römer versetzten Schnee mit Honig oder Früchten. Im 16. Jahrhundert gelingt es

0: Speiseeis in größeren Mengen herzustellen. Dann dauert es aber noch weitere 300 Jahre, bis sich die frostige Delikatesse für Betuchte dank verbesserter Gefriertechnik zum Verkaufsschlager für die Massen entwickeln kann. Als Eis am Stiel Erfinder gilt gemeinhin Frank Epperson aus Kalifornien. Der ließ mit 11 Jahren auf der Veranda seines Elternhauses ein Glas mit Limo und Rührstäbchen stehen. Nachts rutschen die Temperaturen unter Null und als Epperson sich wieder an seine Limo erinnert, ist das klebrige Zeug am Stiel festgefroren. 18 Jahre später, in einem heißen Sommer 1923, kommt ihm das frostige Erlebnis seiner Kindheit wieder in den Sinn und er lässt sich das Eis am Stiel patentieren. Süßwarenhändler Harry Bird aus Ohio hatte im gleichen Jahr wohl die gleiche Idee und meldete den Rahmeislutscher zum Patent an. Das gleiche Prinzip, Eis am Stiel. In Deutschland wurde Stieleis 1935 erstmals in Hamburg hergestellt. Heute produzieren Hightech-Maschinen bis zu 30.000 Eis am Stiel pro Tag und das tut auch bitter Not. Wir Deutschen vertilgen nämlich jedes Jahr mindestens 1 Milliarde Stieleis, also jeder von uns durchschnittlich 12 Eis am Stiel.
1: Okay, Dankeschön, Christine. Und jetzt gibt's noch ein Eis, nämlich das aus dem Radio. Und ja, wünschen wir Ihnen einen guten Start in diesen Freitagmorgen. Kurz nach 7:30 jetzt.
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0: Da sind wir doch gleich beim Thema und geben ab an die Miri.
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3: Ja, herrlich viel Sonnenschein zum Start in den Freitag, zum Start ins Wochenende mit Höchstwerten um die 32 Grad. Heute bei uns in Zwickau und auf den Straßen. Da haben wir momentan nichts verstört, aber Sie haben vielleicht irgendwas entdeckt. Dann sagen Sie gerne Bescheid. 03 mal 800 und die 4 ist die Nummer, unter der Sie mich erreichen. Gute Fahrt.
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0: Lolita. Und damit bonjour, madame et messieurs, einen wunderschönen guten Morgen, ladies and gentlemen. Es ist 7:41, 11 Minuten nach 7:30, Zeit für unseren Wetterexperten, für unseren Wetterwettermann Micha Klein, der Mann mit dem Durchblick. Hallo Micha.
1: Gut, ich habe die Brille aufgezogen, ja, ist okay.
0: Ha, da fängt doch der Hamster schon an zu humpeln. Die Brille aufgezogen, darauf wollte ich hinaus, nämlich Durchblick und so weiter. Die Notaufnahmen waren gestern voll mit Leuten, die über Augenbeschwerden geklagt haben. Ja, wirklich, habe ich gelesen. Ach. Ja, wirklich, die haben eben nicht aufgepasst, als die Sonnenfinsternis am Montagabend war, ne? Montag. Wann war denn die Sonnenfinsternis? Dienstag, ne, Mittwoch.
1: Mittwoch, glaube ich, oder? Mittwoch. Was haben wir denn heute?
0: Ja, heute ist
1: Freitag. Ist heute November, oder was ist?
0: Ist egal. Und Micha Klein hat immer erzählt, er hatte eine Brille von der letzten Sonnenfinsternis aus dem Jahr 99.
1: Genau, die Älteren unter uns erinnern sich noch, als die Dinosaurier ausgestorben sind. Wahrscheinlich, weil sie in die Sonne geguckt haben. Und da ist meine Brille.
0: Und gestern hat aber hier der Yoshi aus der Redaktion gesagt, die sollte man nicht mehr verwenden. Die sind nicht mehr gut, die alten Sonnenfinsternisbrillen. Also die Information kam dann nach der aktuellen Sonnenfinsternis.
1: So, du hast mit meinem Leben hier gespielt.
0: Wie geht's denn dir heute, Micha? Kannst du noch was sehen?
1: Ich sehe noch, wa? Also ich sehe noch gut, ja. Aber ich hatte ja gestern erzählt, wir standen ja auf einem Parkdeck oben, um weit über die Häuser zu gucken.
0: Ja.
1: Da waren ja junge Menschen um uns herum, die hatten Todesangst.
0: Siehste? Ja,
1: hast du erzählt. Wahrscheinlich zu Recht, ja.
0: Mhm. Okay, aber das ist natürlich jetzt immer ein schönes Argument, wenn du mit deinem Wetterbericht mal daneben liegst. Merk dir das bitte, kannst du immer sagen, die Sonnenfinsternis am 12. August, die habe ich mit der falschen Brille angeguckt. Seitdem habe ich eben doch nicht mehr so den Durchblick.
1: Und ich weiß, du wirst mir dann sagen, oh, jetzt guck mal, jetzt ist ja der 13. April. Ein blindes Huhn findet auch mal ein Korn. Ja. Diese Vorhersage könnte heute stimmen. So, oder?
0: Und die Vorhersage für den heutigen 14. August, die ist nicht allzu schwierig, weil es wird einfach ein schöner Tag.
1: Ich muss jetzt nach der ganzen Verwirrung nochmal fragen. Heute ist Freitag.
0: Ne? Heute ist Freitag.
1: Okay.
0: Und die Sonnenfinsternis war am Mittwoch, richtig? Mittwochabend.
1: Ich glaube ja.
0: Ja.
1: Also abends kann ich mich dran erinnern.
0: Ja, und ich habe heute Morgen gelesen, dass gestern in den Notaufnahmen ganz schön Betrieb war wegen der vielen Menschen mit den Augenbeschwerden.
1: Ich finde das schön, wie du die Moderation und diese Informationsteile hier so erarbeitest, dass man, also im Nachhinein, wenn man komplett zugehört hat als Hörer, hinterher hat man es dann auch sortiert bekommen. Ja,
0: man braucht eine Weile, bis man es begreift. Weißt du, hier scheint die Sonne rein ins Studio. Es ist ziemlich warm.
1: Irgendwas ist immer.
0: Als Entschuldigung anführen.
1: Der Lichtschalter ist weiß, Hilfe, das hat mich irritiert.
0: So,
1: ja.
0: Jetzt bitte, der Wetterbericht.
1: Der Wetterbericht. Ja. Für Freitag, den 14. August 2026, Planet Erde. Also, es wird ein heißer, sonniger Hochsommertag mit Temperaturen bis 33, 34 Grad. Trockene Luft, deswegen wenig Wolken und deswegen auch nicht so drückend schwül und deswegen auch keine Schauer und Gewitter, aber weiterhin eben heiß.
0: Morgen noch etwas heißer?
1: Ja, nochmal ein bisschen obendrauf, 36, 37 Grad und vor allem jetzt blöderweise wird die Nacht auch schon ziemlich warm werden. Mitten in der Stadt ist das dann oftmals ja sowas um 20 Grad, also eine tropische Nacht. Und dann am Tag eben die große Hitze bei ganz, ganz viel Sonnenschein. In der Nacht zum Sonntag, da kommen dann langsam Wolken von Norden hereingezogen. Das ist eine Kaltfront. Ja, kalt ist es dann am Sonntag selbst noch nicht unbedingt. Das sind immer noch 30, 31 Grad, aber es gibt schon mehr Wolken. Und morgens früh vielleicht mal so ein bisschen leichter Regen, dann länger trocken und nachmittags abends, also am Abend des Sonntags in die Nacht zum Montag hinein, da sind Schauer und Gewitter möglich.
0: Okay, also bis dahin aber erstmal ziemlich heiß und jetzt noch eins.
1: Käffchen!
0: Los!

0: Ja, einen schönen Freitagmorgen für Sie. Und peinliche Panne für Sven Schulze, das ist der Spitzenkandidat der CDU in Sachsen-Anhalt. Zwei seiner Wahlplakate zeigen ein und dieselbe Frau, also so die Frau aus dem Volk, ja, die so strahlt. Allerdings sitzt die Frau mal im Rollstuhl und mal nicht. Da steht sie dann quietschvergnügt neben dem Spitzenkandidaten. Das ist also wirklich eine Panne, das Netz macht sich nun ziemlich lustig über den Wunderheiler von der CDU. Ja, und was davon abgesehen heute sonst noch wichtig ist und wichtig wird, das erfahren Sie auch gleich bei uns in den Nachrichten.
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1: Mit Nathalie Feigl einen schönen guten Morgen. Heute beginnt auf dem Hauptmarkt der erste Zwickauer Stadtsommer. Organisiert vom Zwickauer Schausteller Marco Walz. Das Fest geht bis Sonntag.
2: Das war schon immer mein Gedanke, die Walzerfahrt auf dem Hauptmarkt zu positionieren. Und wir haben auch noch mehr Karussells dabei und dehnen uns über Ost- und Westspiegel noch aus und werden eine schöne Innenstadt-Kirmes mit Programmen kreieren.
1: Mit Schuljahresbeginn am Montag werden in Sachsen mehr als 5000 Lehrerinnen und Lehrer an andere Schulen abgeordnet. Das sind rund 2000 mehr als im Vorjahr. Die Bildungsgewerkschaft GEW kritisiert das.
3: Landeschef Burkhard Naumann erklärte, dass dadurch noch mehr Unterricht fach- oder schulartfremd erteilt wird, was die Bildungsqualität massiv senke. Gefragt seien nachhaltige Lösungen, wie beispielsweise attraktive Arbeitszeitkonten, Anreize für ältere Lehrkräfte weiter zu unterrichten und Prämien für junge Lehrkräfte in Bedarfsregionen zu gehen. Gunnar Tichy, Nachrichtenredaktion.
1: Der Deutsche Bauernverband rechnet wegen der anhaltenden Trockenheit mit schlechten Ernten in diesem Jahr. Bauernpräsident Ruckwied hat dem Redaktionsnetzwerk Deutschland gesagt, dass eine unterdurchschnittliche Ernte bei Getreide erwartet wird. Der Bundesbeauftragte für die Belange von Menschen mit Behinderungen, Dusel, hat vor Rückschritten bei der Inklusion gewarnt. Im Stern hat der SPD-Politiker kritisiert, dass Menschen mit Behinderungen zunehmend vor allem als Kostenfaktor betrachtet würden. In früheren Jahren seiner Amtszeit sei es darum gegangen, Barrieren abzubauen. Derzeit müsse er darum kämpfen, dass die Standards nicht zurückgefahren werden. Beim FSV ist nach dem vermasselten Saisonstart Wiedergutmachung angesagt. Heute Abend wollen die Rot-Weißen auch zu Hause die ersten Punkte einfahren. Gegner ist der FSV Luckenwalde. Cheftrainer Rico Schmidt sieht seine Jungs in der Pflicht.
4: Und jetzt gilt es, unser Publikum zurückzuholen, natürlich auch unsere Spielleistung zu verbessern gegen ein gutes Luckenwalde. Ja, die auch in Rotation waren, viel neues Personal mit einem neuen Trainer, ein paar Jungs vom FSV. Das ist schon auch nochmal auch da eine besondere Konstellation. Und trotzdem gilt es jetzt, dort diesen Anker zu setzen und mit aller Entschlossenheit auch das Heimspiel zu gewinnen.
1: Anpfiff in der GGZ-Arena ist 19 Uhr.
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7: Guten Morgen und einen wunderbaren Start in ein hoffentlich entspanntes Wochenende. Die Temperaturen bei uns in Zwickau, die gehen heute auf bis zu 32 Grad rauf. Viel Sonnenschein gibt's dazu. Morgen der Tag, der bringt wahrscheinlich ein paar harmlose kleinere Wolken mit. Aber die Temperaturen, die gehen in schwindelerregende Höhen auf bis zu 35 Grad rauf streckenweise. Und am Sonntag, da kühlt sich so ein kleines bisschen ab. Höchstwerte liegen da nur noch in Anführungsstrichen bei 26 Grad. Ein paar kleinere Wolken mischen mit, aber gegen Nachmittag kann es vielleicht dann auch mal einen kleineren Tropfen geben. Und auf den Straßen, da haben wir noch nichts, keine Staus und Blitzer. Ich wünsche eine gute Fahrt und einen wunderschönen Tag.
8: Ach, danke schön, Miri.
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12: Ja, und da haben wir jetzt einen schönen Tipp für alle Ferienkinder, weil heute letzter Ferientag bei uns in Sachsen, letztes Ferienwochenende. Und was ihr so anstellen könnt, liebe Ferienkinder, wir haben mal geguckt, wir haben gleich einen schönen Tipp. Und das Schöne ist, es gibt auch die Freikarten dazu.
11: Oh mein Gott.
12: Dranbleiben.
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0: das Buch passt, hä? Merkst du? Es ist Sommer. Und wir gehen ins letzte Sommerferienwochenende.
1: Boah, da ist was los.
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3: Heute 14 Uhr beginnt auf dem Hauptmarkt der erste Zwickauer Stadtsommer. Das ist wie ein kleines Volksfest mit Karussells und Live-Musik. Bis Sonntag könnt ihr euch zum Beispiel bei der Walzerfahrt mal richtig durchschütteln lassen. Dazu gibt es jeden Abend Live-Musik. Los geht's heute 20 Uhr mit The Porridges. Morgen tritt Uta Bresan auf und am Sonntag gibt's eine Biker-Parade. Und wir laden euch mit eurer Familie zur Walzerfahrt ein. Also jetzt schnell anrufen unter Zwickau 200 und 4x5 zum Ortstarif. Viel Glück.
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0: ich jetzt zu Ende? Ja, ne?
1: Ich glaube.
0: Besser.
1: Weißt du, das ist ja wie im Kino, wenn der Abspann läuft und du weißt nicht, kommt da noch mal was Lustiges.
0: Stimmt. Nee,
1: ich hab,
0: bist du eigentlich jemand, der im Kino während des Abspanns aufsteht und geht oder wartest du?
1: Das kommt darauf an.
0: Aha.
1: Also ganz oft ist es wirklich so, dass da passiert ja nicht mehr viel. Aber ich, als das letzte Mal im Kino war, da irgendwie, die haben das Licht nicht angemacht. Hm. Und dann lief dieser Abspann und das war jetzt keiner von den Spannenden. Das war einfach nur einer, wo die Text war und den keiner lief. Und alle saßen da, weil man im Dunkeln saß. Das war ein interessanter Moment.
0: Ja, bei mir ist es, also ich war letztens bei Odyssey. Die Odyssee, siehst du, nicht Odysseus, Odyssee, so heißt der Film. Da geht ja relativ lange, 3 Stunden. Und alle Menschen saßen dann eben auch ja so noch ein bisschen elegisch und gebannt Abspann und guckten. Und ich musste pullern. Oh. Und es war wirklich, ich musste wirklich durch die ganze Reihe. Und die haben mich echt, also was man so erkennen kann, wenn es relativ dunkel ist im Kino, waren die schon genervt, dass ich da einfach aufgestanden bin. Das war so eine Geringschätzung irgendwie, aber das war es nicht. Es war einfach nur die Blase, die gedrückt hat nach 3 Stunden.
1: Aber du spürst diesen Blick, dieses, hat ihn das Werk nicht mitgenommen?
0: Ja, richtig, genau. Oh, jetzt der wieder. Herr Klein, unser Chefmeteorologe, wir gucken mal aufs Wetter. Das wird ziemlich heiß, das heißt noch kein Abspann für den Sommer. Im Gegenteil, der dreht nochmal richtig auf.
1: Das ist eine Serie, also da kam ja immer noch mal was hinterher in diesem Sommer. Ich habe so ein bisschen die Hoffnung, dass das jetzt tatsächlich dann die letzte Hitzewelle ist, wo es also mehrere Tage über 30 Grad gab. Wobei, ich muss schon wieder einschrecken, Mitte nächster Woche werden vielleicht noch mal 1-2 Tage über die 30 hinausgehen. Das ist im Moment aber total noch unsicher, weil die Vorhersagen sehr hin und her schwanken. Also der Reihe nach, heute erstmal heiß mit bis zu 34 Grad, ganz viel Sonnenschein, kaum eine Wolke, weil es trockene Luft ist, ist also auch nicht ganz so drückend heiß, aber nichtsdestotrotz deutlich Hitze.
0: Ja, und absolut trocken. Also, mir ging vorhin der Gedanke so durch den Kopf, ja, die Flüsse, jetzt historische Niedrigstände und 2002, dieses Jahrhundert-Hochwasser, vor Gott, ist das auch schon wieder 24 Jahre her, kann das sein? Ja.

0: irre. Das war genau um die Zeit jetzt. Das war Mitte August, das war so 16., 17. rum, als dann die Höchststände waren, Pegelstände, so ja. In Dresden über 9 Meter und so. Das war genau jetzt.
1: Absolut ungewöhnlich, dass es so im Sommer ist. Normalerweise kennen wir es immer so, ja, im Frühjahr, ja. Dass die Pegel ansteigen wegen Schneeschmelz und so weiter, weil es gibt ja auch schon keinen Schnee mehr in den Bergen, der schmelzen könnte. Mhm. Ja, und dann könnte es nur noch bei solchen Wetterlagen passieren wie damals auch, dass sich so richtig ein Tief richtig festfrisst und tagelang an Ort und Stelle in einem ganz großen Einzugsgebiet abregnet. Ja. Aber davon ist überhaupt nichts
0: zu sehen. Nee. Also bleibt trocken, einigermaßen, also zumindest ja im Wesentlichen, ein bisschen kommt was, am Sonntag hast du gesagt, ja.
1: Richtig, aber das ist nichts, was richtig naturmäßig helfen würde. Das kann ganz kurz ein bisschen die Waldbrandgefahr zumindest leicht absenken, weil nämlich Sonntag früh auch so ein bisschen flächendeckenderer, aber auch nur leichter Regen fällt. Das sind ja wenige Tropfen in Anführungszeichen. Und nachmittags, abends, da sind dann einzelne Gewitter möglich, aber das ist dann eben wieder so eine punktuelle Geschichte. Bis dahin erstmal weiterhin absolut trocken, auch morgen, und 36, 37 Grad. Die trockene Luft dazu sorgt natürlich auch noch für hohe Verdunstung. Also die letzte Feuchtigkeit wird noch rausgesogen aus den Boden, aus den Blättern und so weiter. Die Nächte sind sehr warm, tropische Nächte jetzt bei der kommenden Nacht und auch der Nacht zum Sonntag, teilweise vielleicht auch die Nacht zum Montag noch. Ja, und nächste Woche, da wird es ein bisschen wechselhafter sein, geht erstmal runter zum Start in die Woche mit den Temperaturen. Und dann, wie gesagt, in der zweiten Wochenhälfte, aber das ist noch relativ neu in den Prognosen, könnte es noch mal über die 30 Grad gehen, ist noch total unsicher.
0: Okay, aber jedenfalls in den nächsten Tagen auch nochmal die Trockenheit. Vielleicht noch ein kleiner Tipp, ja, so an uns Kleingärtner, an dich vor allen Dingen, Michael, ja. Wenn es nicht regnet, dann kann man durchaus auch mal eine gelbe Wiese haben. Im Garten. Ja. Das, ich glaube, das eigene menschliche Verhalten kann ja dann irgendwie einen Zusammenhang herstellen mit den Ressourcen, die wir eben haben oder nicht mehr haben, gerade nicht haben, ja, die gerade nicht verfügbar sind.
1: Also. Und es gibt ganz tolle Pflanzen auch, die in Italien oder in Frankreich wachsen. Und man kann in seinem Garten auch sowas pflanzen und es sieht trotzdem schön aus.
0: Ja, und eine gelbe Wiese ist doch auch schön, so gelbbraun. Ist doch toll.
1: Das sind vor allem im Sonnenuntergang, das sind das schöne
0: Farben. Absolut, genau. Und gehört dazu, zum Hochsommer.
1: Und wenn man, weiß ich nicht, sich mit einem Kleid auf die Wiese schmeißen will, das färbt dann auch nicht mehr so ab.
0: Ne? Hast du recht. Ja. Jetzt machen wir ein, brauchen wir auch Wasser dafür, aber nicht so viel. Ein Käffchen?
1: Ressourcenschonend.
0: Ja, das kommt. No.

0: kurz vor der 9 jetzt. Guten Morgen. Aha, wir gehen ins letzte Ferienwochenende, morgen dann ja auch für, ich glaube 37.000 ABC-Schützen, Schuleinführung, ja, und dann geht's nicht der Ernst, sondern der Spaß des Lebens wieder los, was abgesehen vom letzten Ferienwochenende heute sonst noch wichtig ist und wichtig wird, das erfahren Sie gleich bei uns in den Nachrichten.
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15: Mit Nathalie Feigl, guten Morgen. Heute feiert der Zwickauer Stadtsommer auf dem Hauptmarkt seine Premiere. Bis Sonntag erwartet die Besucher dort täglich ab 15.30 Uhr ein buntes Programm mit Fahrgeschäften und Live-Musik. Sachsen Energie lädt heute von 16 bis 20 Uhr zum Bürgerfest an den neuen Windpark Reinsdorf-Mülsen ein. Besucher können die Windkraftanlage besichtigen und sich über die Technik informieren. Die abschlagsfreie Rente nach 45 Beitragsjahren soll Plänen der Bundesregierung zufolge gestrichen werden. Laut der Rentenexpertin der SPD Klose sollte es für die Abschaffung aber eine Übergangsfrist von 5 Jahren geben. Und beim FSV

0: nach dem vermasselten Saisonstart Wiedergutmachung angesagt. Heute Abend wollen die Rot-Weißen auch zu Hause die ersten Punkte einfahren. Gegner ist der FSV Luckenwalde. 19 Uhr beginnt das Spiel.
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3: Einen wunderschönen guten Morgen. Viel Sonnenschein zum Start ins Wochenende. 32 Grad die Höchstwerte bei uns in Zwickau. Morgen wird es auch schön sonnig. Nur ein paar lockere Wolken, die ab und zu mal mitmischen. Die Temperaturen gehen morgen sogar noch ein Stück nach oben auf bis zu 35 Grad. Am Sonntag wahrscheinlich ein paar mehr Wolken am Himmel. Und vielleicht ist da auch mal ein kleinerer Tropfen möglich bei Höchstwerten um die 26 Grad. Und auf den Straßen, da haben wir einen defekten LKW auf der A72 Richtung Plauen in der Abfahrt Reichen. Bach. Achtung, dort läuft auch Kraftstoff aus. Ansonsten haben wir nichts weiter, aber Sie vielleicht. Dann sagen Sie gerne Bescheid. 03x800 und die 4 ist die Nummer.
4: Dankeschön, Miri.
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1: 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Christine.
7: Hallo.
1: Und André Hart.
4: Wunderschönen guten Morgen.
8: Freust du dich schon auf morgen?
4: Ja.
8: Samstag? Morgen fängt die Schule an.
4: Stimmt.
7: Ja, die kleinen ABC-Schützen, stimmt. Gibt ganz viele Partys.
4: Und wir dürfen ja auch wieder hier sein.
9: Ja, im Radio morgen Samstag.
3: Ja, aber für uns geht's jetzt, also ist nicht das erste Mal, oder?
9: Ja, deswegen auch schön aufpassen in der Schule, Kinder. Ja, wenn ihr da zu wenig aufpasst, dann landet ihr sonst auch eines Tages im Radio. Und müsst samstags arbeiten.
3: Warst du so, das stimmt doch nicht. Warst du so schlecht? Nee, du warst ein guter Schüler, oder? Welchen Schnitt hattest du so Abschluss?
9: Immer zwei,
3: okay.
9: Also bei mir war immer gut, ja. Also sowohl noch Grundschule, also dann im Abi auch zwei.
3: Ja. Ja.
9: Du so? Gut.
3: Ich auch so.
9: Auch so, ja, gut. Naja. Gutes Mittelmaß.
3: Ja. Genau.
9: Jetzt erstmal einen guten Morgen für Sie. Hoffentlich keinen so mittelmäßigen Start in den Freitag.
7: Ja, genießen Sie den Tag. Unbedingt. Wetter wird toll.
9: Kurz vor 8:30 jetzt.
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0: NSYNC. 8:31, eine Minute nach 8:30. So, wir machen es mal noch ein bisschen sommerlich. Es ist ja so das große Rückkehrwochenende wahrscheinlich. Ja. Viele kommen aus dem Urlaub zurück, aus den Ferien.
1: Ja, Wer hat denn 6 Wochen Sommerferien? Ja. Das letzte Ferienwochenende steht bevor. Wir haben die Kleinen mal gefragt, was habt ihr denn eigentlich gemacht in den Sommerferien?
2: Hallo, ich bin Leni. Ich war im Urlaub. Da sind wir einmal Gondel gefahren und die Gondel ist 3-mal stehen geblieben.
3: Ich bin der Ludwig. Ich war in den Ferien auf Gut Holmecke in Hema. Und mein Papa hat dort auch gearbeitet. Und falls ihr einen Energieberater braucht, dann hier googelt einfach mal. Mein Papa heißt Ronny Lang.

0: ich bin Aaron. Ich war in der Nordsee. Da haben wir eine Wattwanderung gemacht. Und ich habe eine Schädel von einem Krebs gefunden. Da ist der lebende Krebs rausgeschlüpft und hat seine Außenhülle liegen lassen.
1: Siehst du? Die Kiddies beschäftigen sich mit Energie. Ja, erst der Ronny hier, der Energieberater, und dann noch die Wanderung im Bad. Ja, schöne Grüße an Ludwig. An Ronny. Ronny war es.
2: So, und morgen ja nun ein ganz wichtiges oder überhaupt ein ganz wichtiges Wochenende für alle ABC-Schützen, für alle Schulanfänger. Wir haben 37.700 in Sachsen, die morgen Schulanfang feiern, und die Kleinen freuen sich natürlich.
3: Ich möchte schnell lesen lernen.
4: Naja, da gehen wir ins Gymnasium und im Gymnasium, da überreichen dann die Viertklässler den Erstklässlern die Zuckertüte.
5: Wir gehen in so ein Bad, da kommen ein paar Gäste mit und ich weiß schon, wie meine Zuckertüte aussieht.
1: Sehr gut. Ja.
2: Weißt du noch, wie deine Zuckertüte aussieht?
1: Sehr groß.
2: Sehr groß.
1: Sehr groß, aber ich war eben auch sehr klein.
2: Sehr klein. So, also ein Schulempfänger. Morgen eine richtig schöne Party. Wetter passt, also das wird bestimmt ganz toll.
1: Das glaube ich auch.
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0: 5 nach halb 9 jetzt.
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3: Ja, wunderschönes Wetter zum Start ins Wochenende. 32 Grad die Höchstwerte bei uns in Zwickau. Viel Sonnenschein gibt's und auf den Straßen, da haben wir noch nichts. Keine Staus und Blitzer, aber vielleicht haben Sie schon irgendwas entdeckt. Dann sagen Sie gerne Bescheid. 03x800 und die 4 ist die Nummer, unter der Sie mich erreichen. Schönes Wochenende.
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0: Hot Chili Peppers. Am Freitagmorgen, 8.42 Uhr, 12 Minuten nach halb neun. Zeit für den Wetterbericht. Und den bringt bei uns der Wetterman. Der hat auch einen Namen. Michael Klein. Guten Morgen.
1: Das ist auch, in diesem Alter musst du mir das auch häufiger sagen.
0: Ja, ja, ja. Deswegen hast du mich ja als deinen alten Freund hier an deiner Seite. Ja, der auch noch weiß, wie du heißt. Michael Klein. Mensch, sag mal, in deiner alten Heimat Brenz, in der Eifel. Was ist denn da los?
1: Sag mal, so hast du mich noch nie beleidigt.
0: Wieso?
1: Die Eifel.
0: Naja, ja, also Nordrhein-Westfalen. Das ist, aber ihr habt ja dort euren Wetterpark. Den gibt es ja noch, oder?
1: Den gibt es, ja, es ist auch eine Ecke entfernt von dem Ort, wo jetzt gerade der Waldbrand ist. Mhm. Gibt es auf jeden Fall. Nee, die Eifel ist halt, ja, da ist, also wenn man so aus dem Gebiet kommt, wo urban Zivilisation ist, also so entlang des Rheins, wobei jetzt mit den sinkenden Wasserspiegeln, ich weiß ja auch nicht, ob da noch lange Zivilisation ist, aber nein, aber die Eifel ist schon was Besonderes. Das ist schon sehr, sehr weit draußen, die Menschen bleiben gern unter sich, deswegen,
0: okay.
1: Ja, ist das anders.
0: Ja, ja, versammeln sich dort um ihren berühmten Turm.
1: Welchen Turm jetzt?
0: Na, in der Eifel, der Eiffelturm.
1: Ja, den Eiffelturm. Der kam übrigens daher, der Güstaf, ne?
0: Der kam ja aus der Eifel,
1: ja,
0: der Güstaf.
1: Der hieß eigentlich Bönninghausen.
0: Ja.
1: Ihr Halbwissen für völlig unnütz.
0: Ja.
1: Der hieß Bönninghausen und der ist nach Frankreich ausgewandert, also der Urfahren, der Großvater, glaube ich.
0: Ja.
1: Und weil sie Bönninghausen nicht aussprechen konnten, die Franzosen, haben sie gesagt, er kommt aus der Eifel, also war es dann plötzlich der Herr Eifel. Und deswegen ist der Güstaf dann hinterher der Güstaf Eifel gewesen.
0: Das habe ich nicht gewusst, siehst du?
1: Du?
0: Ach, interessant. Immer wieder schön mit dir zu plaudern. Aber jetzt brennt sie ja ab, die Eifel. Also um Gottes Willen, ich will das gar nicht ins Lächerliche ziehen. Aber da mussten jetzt auch irgendwie 2000 Menschen evakuiert werden, weil dort Waldbrände wüten. Ja,
1: ja, ja.
0: Das ist richtig. Und das hängt natürlich damit zusammen, dass es dort genauso trocken ist wie bei uns. Und das bleibt an diesem Wochenende auch erstmal so. Also da ändert sich nicht allzu viel. Hm?
1: Nee. Und es ist ja eine Region, also ich meine, wir kennen ja Waldbrände häufiger aus Brandenburg zum Beispiel, wo die Böden halt sehr, sehr trocken sind. Das ist in der Eifel ungewöhnlicher. Und wenn es jetzt in solchen Regionen schon losgeht, dann, ja, dann merkt man, dass die Hütte brennt im wahrsten Sinne des Wortes.
0: Übrigens in 99% aller Fälle durch Brandstiftung. Entweder absichtliche Brandstiftung oder eben jetzt aus Dummheit, aus Blödheit, ja, weil Leute im Wald oder am Waldrand dann irgendwie, keine Ahnung, rauchen oder was auch immer machen oder grillen. Also das ist die häufigste Ursache, Brandstiftung.
1: Ja, gut, wenn dazu auch Brandstiftung zählt, also wenn man das auch so nennt.
0: Ja, fahrlässige genau. Brandstiftung dann
1: eben. Wollte ich gerade sagen, weil nämlich, also durch Gewitter oder so passiert das ja selten.
0: Eben,
1: kann
0: eben.
1: Auch passieren, aber dann kommt ja meistens Regen hinterher. Und ansonsten hier die berühmte Glasscherbe, wo die Sonne so drauf trifft, dass irgendwas anfängt zu gurkeln. Also das ist sehr, sehr unwahrscheinlich. Nichtsdestotrotz sollte man nicht rumliegen lassen. Aber ja, du hast völlig recht, solche Unachtsamkeiten sind es meistens oder beziehungsweise Blödheiten. Man muss es wirklich so sagen, dass dann jemand meint, ach, ich kann hier trotzdem grillen oder ich kann mir die Zigarette anzünden oder ähnliches. Nein, das ist alles sehr dämlich.
0: Okay, also Vorsicht auch definitiv an diesem Wochenende nochmal so an der Großwetterlage. Ändert sich heute und morgen erstmal nichts. Nächste Woche wird es dann ein bisschen, ja, anders, sag ich mal. Aber auch nicht, der große Regen kommt auch nicht. Hm?
1: Nee, richtig, der ganz große Regen wahrscheinlich nicht, aber zumindest gibt es nächste Woche immer mal wieder Chancen auf Schauer zumindest. Ja, im Moment ist es auf der einen Seite die Hitze, die natürlich alles austrocknet, zum anderen aber auch die sehr trockene Luft, die für uns dafür sorgt, dass wir wenige Wolken am Himmel haben und den strahlenden Sonnenschein, aber natürlich eben die Feuchtigkeit, die Restfeuchtigkeit überall auch noch weiter rauszieht. Also, heute 33, 34 Grad, viel, viel Sonne. Die Nacht wird sehr warm. Oftmals ist es eine tropische Nacht mit 20 Grad Tiefsttemperatur in den Städten und am Tag morgen dann 36, 37 Grad, also der Höhepunkt der Hitze diesmal. Und Sonntag sind wir dann bei 32 Grad, aber mit deutlich mehr Wolken. Morgens früh vielleicht ein bisschen Regen, dann wird es drückender, feuchter, unangenehmer und nachmittags kann es einzelne Schauer und Gewitter geben.
0: Micha, darauf jetzt erstmal noch eins.
1: Ja, Durst löschen.
0: Genau, Käffchen. Los. Jo.

0: 13 Minuten vor 9 am 14. August. Einen schönen Freitagmorgen wünschen wir Ihnen und alles Wichtige heute fassen wir gleich nochmal zusammen hier bei uns für Sie in den Nachrichten.
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18: Mit Nathalie Feigl, guten Morgen. Der erste Zwickauer Stadtsommer feiert an diesem Wochenende Premiere. Von heute an bis Sonntag verwandelt sich der Hauptmarkt in eine Festmeile mit zahlreichen Fahrgeschäften und Bühnenprogramm. Gunnar Tichy.
19: Los geht es täglich ab 15.30 Uhr. Heute Abend treten The Porridges auf. Morgen erwartet die Besucher am Abend eine große Lasershow, eingebettet in eine neue

0: 90er Jahre DJ-Party. Schon um 18 Uhr steht Schlagersängerin Uta Bresan auf der Bühne des Wernesgrüner Showtrucks. Das musikalische Finale am Sonntagabend bestreitet die Band simultan.
1: Das Unternehmen Sachsen Energie lädt heute zum Bürgerfest an den neuen Windpark Reinsdorf-Mülsen ein. Von 16 bis 20 Uhr können Interessierte die Windenergieanlage besichtigen und sich bei Experten über Planung und Technik informieren. Für Unterhaltung ist ebenfalls gesorgt. Die 4 Windräder des Parks erzeugen seit dem Frühjahr Strom für rund 20.000 Haushalte. Weitere Anlagen befinden sich derzeit in Vorbereitung. Die abschlagsfreie Rente nach 45 Beitragsjahren soll Plänen der Bundesregierung zufolge gestrichen werden. Laut der Rentenexpertin der SPD Klose sollte es für die Abschaffung aber eine Übergangsfrist von 5 Jahren geben. Das hat sie den Funke Zeitungen gesagt. Klose war selbst mit in der Rentenkommission, deren Empfehlungen die Bundesregierung umsetzen will. Sowohl aus der SPD als auch aus der CDU gibt es Kritik an dem Plan. Die Mauer, die Deutschland geteilt hat, ist zwar gefallen, in vielen Köpfen besteht sie aber weiter. Das hat Bundestagspräsidentin Klöckner in einer Rede zum 65. Jahrestag des Mauerbaus beklagt. Ost und West spielen im Selbstverständnis vieler weiterhin eine Rolle. Der FSV Zwickau spielt heute Abend zu Hause gegen Luckenwalde. Der Gegner hat 4 ehemalige FSV-Spieler in seinen Reihen und die werden vermutlich hochmotiviert sein, sagte Innenverteidiger Sonny Ziemer.
2: Die 4 Spieler werden, glaube ich, sehr, sehr heiß sein, alles rauszuhauen, hier zu gewinnen. Und ja, also in der Vergangenheit haben wir uns ja auch dann schon auch schwer getan, wenn wir der vermeintliche Favorit waren. Es gilt es dann auch besser anzunehmen und umzusetzen auf dem Platz. Aber ja, natürlich wollen wir zu Hause gewinnen.
1: Anstoß in der GGZ-Arena ist 19 Uhr.
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5: Einen wunderbaren guten Morgen, einen schönen Start ins Wochenende. 32 Grad heute die Höchstwerte bei uns in Zwickau. Viel Sonnenschein gibt's und morgen der Tag sieht ähnlich aus. Auch da viel Sonnenschein, nur ein paar lockere Wolken am Himmel und bis zu 35 Grad. Und am Sonntag, da mischen wahrscheinlich dann ein paar mehr Wolken mit. Und am Nachmittag kann es vielleicht auch mal einen kleineren Tropfen geben. Und die Temperaturen gehen auch ein Stückchen nach unten wieder. Und auf den Straßen haben wir noch nichts. Das ist alles noch sehr, sehr ruhig. Aber vielleicht haben Sie schon irgendwas entdeckt. Dann sagen Sie gerne Bescheid. 03x800 und die 4 ist die Nummer. Oder Sie schreiben eine WhatsApp. Die Nummer finden Sie auf radiozwickau.de. Gute Fahrt.
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0: spielt.
1: Ja, ist es. 8:05. Einen wunderschönen guten Morgen allerseits.
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0: Abracadabra. Jetzt kommt der Wetterzauberer ins Spiel. Da macht er. Wie ist dein Zauberspruch?
1: Mein Zauberspruch ist Käffchen.
0: Aber
1: immer,
0: was?
1: Wenn ich das sage, kommt ein Käffchen. Das ist ganz
0: ja,
1: toll.
0: Ja, aber das sagst du ja immer erst, wenn du Feierabend hast. Den hast du ja jetzt noch nicht.
1: Kannst du ja mal versuchen.
0: Jetzt wollen wir ja erstmal noch den Wetterbericht von dir. Den Bericht über ein zauberhaftes Wetter heute.
1: Ja.
0: Nach dem Abracadabra von Lady Gaga. Unser Chefmeteorologe Michael Klein, da ist er. Und er hat eigentlich keine Zeit, muss in die Werkstatt. Was ist kaputt? Der Massen, was für Ding? Massen?
1: Der Luft, wie heißt der denn? Der Luftmassensensor?
0: Ach Gott, was es alles gibt. Das ist im Auto verbaut oder in deinem Privatjet?
1: In der Yacht.
0: In der Yacht.
1: Im Taucheranzug, der Luftmassensensor. Nee, es ist tatsächlich im Auto. Also das Ding, das irgendwie kontrolliert, was da reinkommt in den Vergaser, vermute ich mal. Ne?
0: Okay, und wie äußert sich das, wenn das kaputt ist?
1: Das äußert sich tatsächlich in den letzten Wochen, war das einmal schon vor 2-3 Wochen, dass dann plötzlich auf der Autobahn ich dann irgendwann dachte, ich komme den Berg nicht mehr hoch.
0: Ja.
1: Also und dann bist du irgendwie auf der linken Spur.
0: Na gut, du hast ja auch ein bisschen zugenommen, ne?
1: Das auch, natürlich,
0: ja.
1: Das war übrigens letztens, nachdem wir bei euch waren zum Grillen. Habe ich so viel gegessen, habe ich alles weggegessen.
0: Ja, hast du, ja.
1: Ja,
0: aber das gehört nicht ins Radio.
1: Nee,
0: okay,
1: nee.
0: Aber ist ja schön, wenn man es dann auf den Luftmassensensor schieben kann.
1: Richtig. Mhm. Der Micha-Massensensor hat nicht angeschlagen. Nein, es muss einfach ausgetauscht werden. Also deswegen, dann irgendwann regelt der ab und dann...
0: Ja.
1: Dann sieht man auf der Autobahn sehr alt aus. Ich hatte das, dann war ich neben einem Reisebus und ich kam nicht dran vorbei.
0: Oh
1: und dann
0: Gott.
1: Sind natürlich alle hinter dir, sagen, was bist du für ein Idiot? Und
0: ja. Mhm. Dabei liegt es am Luftmassensensor. Auch wieder was gelernt. Wusste ich nicht, dass es so ein Teil gibt, Micha.
1: Ja. Ja, ich vermute, brauchst du auch nicht merken, beim Elektroauto haben wir das nicht.
0: Ja, weiß ich nicht.
1: Kann ja nicht.
0: Nee, kann ja nicht. Wieso?
1: Soll ich den Unterschied nochmal erklären?
0: So
1: Verbrennung.
0: Erklären, ja.
1: Braucht Luft. Strom, nein.
0: Braucht keine Luft, ja.
1: Braucht keine Luft.
0: Sei denn Windstrom, ne? Der

0: Braucht dann wieder Luft.
1: Das ist außenrum.
0: Außenrum, so.
1: Aber das mit innen und außen, jetzt, das kriegen wir morgen.
0: Jetzt,
1: das
0: erkläre ich dann. Genau. Jetzt machen wir mal ganz kurz das Wetter. Kannst du uns das auch noch erklären?
1: Ich versuche mein Wetter. Dann würde ich jetzt erklären, dass wir ein Hochdruckgebiet haben
0: namens
1: Ralf. Und da kommt Margarete mit dazu. Das ist das Tief, das sich über Nordeuropa, Skandinavien jetzt so ein bisschen tummelt. Und das versorgt schon mal den Norden Deutschlands mit feuchterer, kühlerer Luft. Vor allem morgen, die kommt da an und bringt dann schon mal dicke Wolken und Schauer. Bei uns aber noch gar nichts davon. Deswegen haben wir heute den heißen, sonnigen Tag mit Temperaturen bis zu 34 Grad. Relativ trockene Luft, also deswegen auch kaum eine Wolke. Und dann wird es eine warme Nacht sein, oftmals eine tropische Nacht. Also es geht nicht unter 20 Grad, vor allem in der Innenstadt runter. Und tagsüber, morgen, wird ein richtig heißer Tag. Da streikt jeder Luftmassensensor im Menschen bei 37, 38 Grad. Ganz viel Sonnenschein morgen.
0: Okay, alles klar. Und Sonntag, naja, dann wird es langsam wackelig.
1: Genau, dann kommt das, was ich gerade für den Norden Deutschlands beschrieben habe, nämlich in etwas abgeschwächter Form bei uns an. Das heißt schon mal Wolken in der Nacht zum Sonntag. Die sorgen auch wieder mit dafür, dass es nicht so stark abkühlt. Also noch eine tropische Nacht und morgens früh kann auch so ein bisschen Regen mit drin sein. Dann wieder heiß und Sonne mit Wolken im Mischmasch. Dazu auch wieder drückender und schwüler. Höchstwerte so bis 30, 32 Grad am Sonntag. Und dann später könnte es einzelne Schauer und Gewitter geben.
0: Okay, Micha. Dann würde ich sagen, jetzt machen wir erstmal ein Käffchen.
1: Ja, gerne.
0: Und dann hören wir uns morgen früh wieder.
1: Dann frage ich ab, ob du das mit dem Luftmassensensor...
0: Richtig, genau. Ja? Und den Unterschieden und so weiter.
1: Ja, ja.
0: Bis dahin.
1: Schönen Freitag.
0: Hoch die Tassen.

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0: Wir starten in den Freitagmorgen. Naja, ist ja fast schon Vormittag jetzt, ja, 10:50. Ja, und wir starten ins letzte Ferienwochenende. Ab nächste Woche dann wieder Schule. Und was davon abgesehen heute sonst noch wichtig ist und wichtig wird, das erfahren Sie auch gleich bei uns in den Nachrichten.
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4: Mit Nathalie Feigl. Einen schönen guten Morgen. Heute startet auf dem Hauptmarkt der erste Zwickauer Stadtsommer. Bis Sonntag erwartet die Besucher dort täglich ab 15.30 Uhr ein buntes Programm mit Fahrgeschäften und Live-Musik. Zum Schulstart am Montag werden in Sachsen mehr als 5.000 Lehrkräfte an andere Schulen abgeordnet. Die Bildungsgewerkschaft GEW kritisiert das. So werde die Bildungsqualität massiv gesenkt. Der Deutsche Bauernverband rechnet wegen der anhaltenden Trockenheit mit schlechten Ernten in diesem Jahr. Bauernpräsident Ruckwied hat dem Redaktionsnetzwerk Deutschland gesagt, dass eine unterdurchschnittliche Ernte bei Getreide erwartet wird. Und auch für die Herbstkulturen sei mit erheblichen Einbußen zu rechnen. Und der FSV ist heute Abend im Heimspiel gegen Luckenwalde gefordert. Nach dem Auf und Ab zum Saisonstart wollen die Schwäne endlich auch zu Hause punkten. Anstoß in der GGZ-Arena ist 19 Uhr.
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5: Einen wunderbaren guten Morgen, einen schönen Start ins Wochenende. 32 Grad heute die Höchstwerte bei uns in Zwickau. Viel Sonnenschein gibt's und morgen der Tag sieht ähnlich aus. Auch da viel Sonnenschein, nur ein paar lockere Wolken am Himmel und bis zu 35 Grad. Und am Sonntag, da mischen wahrscheinlich dann ein paar mehr Wolken mit. Und am Nachmittag kann es vielleicht auch mal einen kleineren Tropfen geben. Und die Temperaturen gehen auch ein Stückchen nach unten wieder. Und auf den Straßen haben wir noch nichts, das ist alles noch sehr, sehr ruhig. Aber vielleicht haben Sie schon irgendwas entdeckt. Dann sagen Sie gerne Bescheid. 03x800 und die 4 ist die Nummer. Oder Sie schreiben eine WhatsApp. Die Nummer finden Sie auf radiozwickau.de. Gute Fahrt.
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1: Auf dem Hauptmarkt startet heute Nachmittag der erste Zwickauer Stadtsommer. Bis Sonntag sorgen 20 Schausteller mit ihren Fahrgeschäften und Buden für Volksfeststimmung. Dazu gibt es jeden Abend Live-Musik auf der Bühne. Los geht's heute 20 Uhr mit The Porridges. Morgen Abend tritt Uta Bresan auf. Danach gibt's eine 90er-Jahre-Party und ab 22.30 Uhr eine Lasershow. Zum großen Finale am Sonntag spielt die Partyband simultan. Außerdem gibt's eine Biker-Parade.
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0: Das war der Freitag bei André und die Morgenmädels.
1: Wir sind alle da. Die Christine.
2: Guten Morgen.
1: Die Miri.
3: Morgen.
1: Der Tim.
4: Einen wunderschönen guten Morgen.
1: Unser Yoshi draußen in der Redaktion.
5: Guten Morgen.
1: Und Sie sind da.
2: André, du auch.
1: Ich bin auch da.
2: Ja, Mensch, da sind wir ja zusammen.
1: Da können wir ja anfangen. Mensch.
3: Warte, ich muss dich unterbrechen. Ich habe ein Holzbrett auf der A4.
1: Dachte vorm Kopf.
3: Vorm Kopf auch hin und wieder.
2: Du bist aber wieder charmant heute Morgen, wirklich.
1: Nee, also, entschuldige, Achtung. Das ist so rausgeploppt. Ja.
3: Ja, es kam einfach so rausgeschwemmt.
4: Ist so der erste Gedanke halt, ne?
3: Also wirklich, ja, Leute. Also
1: ist Vorsicht. Es gibt Eis für alle,
3: ja.
1: Unseren großen Eisgutschein. Allerdings müssen Sie eine kleine Frage richtig beantworten. Wir sind auf keine Frage gekommen, ehrlich gesagt. Wir haben jetzt mal KI gefragt. So, und KI hat folgende Frage ausgespuckt.
2: Du hast jetzt eine
1: KI gefragt. Mach mal eine schöne Frage für Thorsten, habe ich jetzt. Ja? Und zwar, Thorsten, welches Gebäck essen Autos am liebsten? A. Scheibenwischerkuchen. B. Reifenkekse. Oder C. Parkplätzchen.
3: Wirklich?
1: Was denn?
3: Ne? Oh Gott.
1: Thorsten, bist du noch da?
6: Ich bin noch da, ne?
1: Okay.
6: Ich kenn's also wirklich dämlich.
1: Wirklich dämlich, ja. Ja.
6: Dann nimm mal die Parkplätzchen.
1: Nimm mal die Parkplätzchen. Ich glaube, Scheibenwischerkekse. Nee, Scheibenwischerkuchen und Reifenkekse. Nehmen wir das Gebäck. Das
2: ich könnte verstehen, wenn du einfach auflegst, Thorsten.
1: Nein, nicht auflegen. Nicht auflegen. Halle Berry wird heute 60.
6: Ach, schon.
1: Halle Neustadt ist, glaube ich, noch nicht.
6: Du bist nur ein Doofsack.
1: Warte, ich guck mal nach.
6: Ja.
1: Warte,
6: Halle 9, wie ist mit Halle 9?
1: Halle 9 kenne ich nicht, aber Halle Neustadt. Ach nee, guck, Halle Neustadt wird erst nächstes Jahr 60. Halle Neustadt wurde am 12. Mai 1967 aus der Taufe gehoben, während Halle Berry vor 60 Jahren auf die Welt kam. Heute vor 60 Jahren.
6: Herzlichen Glückwunsch. Da weißt du nichts über die Taufe, ne?
1: Halle Berry weiß ich nicht. Eine wunderschöne Frau. Hat alles gespielt, was man so spielen kann. Mhm. War sie nicht auch hier Catwoman und so?
6: Ich glaube ja.
1: Ja, ne?
6: War sie auch bei James Bond? Ich weiß es nicht.
1: War sie auch bei James Bond? Das ist eine Frage, die ich dir nicht beantworten kann. Ja, keine Ahnung. Ja. War Halle Neustadt bei James Bond?
6: Wahrscheinlich nein.
1: Nee. Und Halle Neustadt war auch nicht Catwoman. Nee.
6: Was war in Halle Neustadt?
1: Sie merken schon, Fragen über Fragen, die wir Ihnen auch nicht beantworten können.
6: Ja, aber wir geben einfach mal Impulse, ja, zum, genau, Nachfragen. Wir sind doch alles noch junge Entdecker da draußen am Radio und möchten den Tag ein bisschen, ja, was erleben. Also besucht Halle Neustadt oder Halle Berry.
1: Halle Neustadt. Ja, ich versuch's mal mit einer weiteren Nachfrage. Micha Klein ist ja unser Chefmeteorologe. Wie wird denn das Wetter?
6: Moment, ich bin mit Halle Neustadt beschäftigt.
1: Ja, guckst du, habe ich das richtig recherchiert? 12. Ja. Mai 67 geboren, ne?
6: Also ich kann das nur weitergeben als Empfehlung, als Tipp.
1: Ha?
6: Einfach mal bei Google eingeben, dann kommen ja immer so ein paar Fotos als Vorschlag.
1: Ja, ja, ja.
6: Ja.
1: Ja, ja, komm. Du hast da in Nordrhein-Westfalen aus Leverkusen.
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8: Mit Nathalie Feigl einen schönen guten Tag. Auf der A72 in Richtung Hof hat ein geplatzter Reifen für einen Unfall und eine Vollsperrung gesorgt. Wie die Polizei mitteilte, verlor ein Skoda-Fahrer gestern Abend gegen 21.45 Uhr vor der Anschlussstelle Zwickau Ost die Kontrolle über seinen Wagen, krachte gegen die Mittelleitplanke und verlor dabei zahlreiche Fahrzeugteile. Die drei nachfolgenden Autos fuhren über die Trümmerteile. Verletzt wurde niemand. Die Autobahn wurde für etwa eine Stunde gesperrt. Der Sachschaden liegt bei rund 23.000 Euro. Heute beginnt auf dem Hauptmarkt der erste Zwickauer Stadtsommer, organisiert vom Zwickauer Schausteller Marco Walz. Das Fest geht bis Sonntag.
9: Das Wort Rummel nehmen wir nicht in den Mund, das machen wir ja auch zu unseren Volksfesten nicht. Eine Innenstadtkirmes oder ein Innenstadtvolksfest, sagen wir es mal so, ist was anderes. Wir schaffen Flair, wir schaffen Wohlfühlatmosphäre und das ist unser Ziel.
8: Aktuell sind in Sachsen gefälschte Briefe eines vermeintlichen Düsseldorfer Rechtsanwalts im Umlauf. Unter der Überschrift "Letzte außergerichtliche Geltendmachung" werden die Empfänger zur Zahlung von über 3.500 Euro für ein angebliches Gewinnspielabo aufgefordert. Die Verbraucherzentrale Sachsen spricht von Betrug und rät, sich nicht von den gesetzten Fristen unter Druck setzen zu lassen. Keinesfalls sollte gezahlt werden, stattdessen lieber Anzeige erstatten. Die Menschen im Örtchen Hürtgenwald in NRW haben sich ihren Morgen bestimmt anders vorgestellt. Wegen eines Waldbrandes musste ein Teil der Gemeinde am Morgen evakuiert werden. Für 1.800 Menschen hieß es, raus aus den Häusern, denn die Flammen kommen immer näher. Auch in anderen Teilen Deutschlands wüten weiter Waldbrände. Im Saarland zum Beispiel musste eine Gaststätte und ein Wohnmobilstellplatz evakuiert werden. Mehrere Feuerwehrleute wurden verletzt. Es ist heiß und trocken und das macht auch den Landwirten zu schaffen. Bauernpräsident Ruckwied rechnet damit, dass in Süddeutschland teilweise die Ernte ausfallen könnte. Das hat er dem Redaktionsnetzwerk Deutschland gesagt. Die Einzelheiten von Jan-Henner Reitze.
10: Kartoffeln, Gemüse, Mais oder Rüben. Felder damit in Süddeutschland seien so stark vertrocknet, dass überhaupt kein Ertrag mehr übrig bleibe, sagt Ruckwied, der auch bei Getreide von einer Unterdurchschnittung

0: Wirklichen Ernte ausgeht. Ein großes Problem sei auch, dass Futter für Rinder oder andere Tiere fehlt. Weil kein Gras nachwächst, kann kein Heu gemacht werden.
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3: Einen wunderbaren Freitag, einen schönen Start in ein sehr, sehr schönes Wochenende, in ein sehr heißes vor allem. 32 Grad die Höchstwerte bei uns in Zwickau. Viel Sonnenschein gibt's dazu heute. Morgen der Tag. Auch meist sonnig, nur ein paar lockere Wolken am Himmel. Und die Temperaturen gehen sogar noch ein Stück nach oben auf bis zu 35 Grad. Am Sonntag, da spielen ein paar mehr Wolken eine Rolle und es kann eventuell auch mal einen Tropfen geben zwischendurch. Die Temperaturen gehen auch ein kleines Stück nach unten und auf den Straßen. Da haben wir momentan nichts. Nur auf der A72 ist mir was gemeldet worden in Richtung Chemnitz. Höhe Rastplatz am Neukirchner Wald. Dort sind Rehe unterwegs. Bitte Vorsicht.
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5: Wunderschönen Start in Richtung Wochenende. Freitagnachmittag, Freitagvormittag haben wir. Und jetzt steht eine ganz große Portion Musik an. Mit Atomic Kitten, mit Miley Cyrus, mit einem brandneuen Song von Alex Warren. Und wir starten jetzt mit einem Traumduett. David Guetta mischt die Nummer von Alphaville auf. Hier ist Forever Young.

0: Und mit diesen Glöckchen läuten wir das zweite Frühstück am Freitag ein, gleich mit Sommermusik von Dario G. Sunshine gibt's gleich und Leonie guckt auch vorbei. Ist die Mucke halt passend zum Wetter. By your side. Gleich.
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12: Einen wunderbaren Freitag, einen schönen Start in ein sehr, sehr schönes Wochenende, in ein sehr heißes vor allem. 32 Grad die Höchstwerte bei uns in Zwickau. Viel Sonnenschein gibt's dazu heute. Morgen der Tag, auch meist sonnig, nur ein paar lockere Wolken am Himmel. Und die Temperaturen gehen sogar noch ein Stück nach oben auf bis zu 35 Grad. Am Sonntag, da spielen ein paar mehr Wolken eine Rolle und es kann eventuell auch mal einen Tropfen geben zwischendurch. Die Temperaturen gehen auch ein kleines Stück nach unten und auf den Straßen. Da sieht's momentan entspannt aus. Da haben wir nichts weiter, keine Staus und Blitzer, aber Sie haben vielleicht irgendwas entdeckt. Dann rufen Sie mich gerne an. 03 mal 800 und die 4 ist die Nummer.
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0: Mit Daniel Pavel am Freitagvormittag. Erinnern Sie sich noch an diesen Disco-Klassiker? Gigi D'Agostino und Dino Road, die den frisch aufgemischt hatten. Und jetzt hat sich die Leonie das Ding ja genommen und es klingt richtig schön nach Sommer. Sie nennt's By Your Side. Schönen Vormittag. 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

0: Ein Blick in den musikalischen Rückspiegel. 1997 war das Dario G und Sunshine. So, jetzt gucken wir nach vorne. Mark Matthew ist hier, der Mann, der immer die neuesten heißen Scheiß auf die Antenne bringt. In den Top-Hits der Woche, morgen wieder. Und Mark, jetzt schon mal, kannst du uns verraten, was gibt's denn da?
1: Hallo Daniel, grüß dich. Ja, ich stelle morgen Abend vor die neuen Sommeralben von Marquez und Lucas Graham. Und in unserem Top 25 Countdown versucht sich Shakira auf der 1 zu behaupten mit dem offiziellen Sommerhit aus diesem Jahr. Die, die. Also Daniel, ich verrate schon mal was. Mhm. Also nicht zu Shakira, sondern es wird einen sehr hohen Neueinsteiger geben. Die Nummer wird dir auch gefallen. Spiel okay. Mal hier. Kommt von DJs aus den Niederlanden, die sich Another nennen. Talk to You, Hammernummer finde ich. Und den kompletten Countdown dann morgen Abend bei dir.
0: Ist das geil. Ich sag doch, der neueste heiße Scheiß, geniale Hits. Morgen brandneu mit Mark Matthew in den Charts. 10 vor 6 geht's los. Und hier ist schon mal Another.

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4: So, die Ferien gehen so langsam zu Ende, aber der Sommer noch lange nicht. Bei dem schönen Wetter könnt ihr ja auf alle Fälle nochmal mit euren Eltern baden gehen. Entweder in die Plane oder nach Crossen. Oder ihr fahrt mal an die Koberbachtalsperre. Dort gibt's ein schönes Strandbad und gleich nebenan eine Minigolfanlage und einen Spielplatz. Auch am Stausee Oberwald ist es toll. Da könnt ihr zum Beispiel die 64 Meter lange Wasserrutsche runtersausen oder euch ein Tretboot ausleihen und über den See schippern.
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0: Entspannten Freitagnachmittag und Vormittag. Ich muss mich bitte an die Uhrzeit gewöhnen. Vormittag. So, und gleich geben wir intravenös eine ordentliche Portion Romantik in die musikalischen Adern. Against All Odds vom Phil gibt's genauso wie diesen Eiskaffee-Sommerhit. Natürlich mit der kolumbianischen Kaffeebohnen von Shakira. Dai Dai. Gleich.
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11: Mit Nathalie Feigl. Einen schönen guten Tag. In Oberrotenbach hat sich ein Lkw-Fahrer beim Durchfahren der Brücke auf der Altenburger Straße verschätzt. Nach Angaben der Polizei war der 40-Tonner zu weit rechts unterwegs und blieb stecken. Verletzt wurde niemand. Am Fahrzeug und an dem Bauwerk entstand ein Gesamtschaden von rund 40.000 Euro. Das Kinder- und Jugendcafé Atlantis in Eckersbach hat seine Sommerpause beendet. Wie das Amt für Familie, Schule und Soziales mitteilte, können Kinder und Jugendliche von 7 bis 18 Jahren die Angebote ab Montag wieder nutzen. Neben Sport- und Spielmöglichkeiten im Haus bietet die Einrichtung auch ein Außengelände zum Entspannen. Geöffnet ist unter der Woche von 14 bis 18 Uhr. Auf der Krimmitschauer Straße hier in Zwickau ist es gestern am späten Nachmittag zu einem Unfall gekommen. Wie die Polizei mitteilte, übersah eine Audi-Fahrerin am Netto ein vor ihr abbiegendes Fahrzeug und versuchte nach links auszuweichen. Dabei kollidierte sie mit einem VW und krachte anschließend in das Heck des abbiegenden Wagens. Zwei Insassen erlitten leichte Verletzungen. Der Sachschaden liegt bei rund 21.000 Euro. Mit Schuljahresbeginn am Montag werden in Sachsen mehr als 5.000 Lehrerinnen und Lehrer an andere Schulen abgeordnet. Das sind rund 2.000 mehr als im Vorjahr. Die Bildungsgewerkschaft GEW kritisiert das.
12: Landeschef Burkhard Naumann erklärte, dass dadurch noch mehr Unterricht fach- oder schulartfremd erteilt wird, was die Bildungsqualität massiv senke. Gefragt seien nachhaltige Lösungen.

0: Lösungen wie beispielsweise attraktive Arbeitszeitkonten, Anreize für ältere Lehrkräfte weiter zu unterrichten und Prämien für junge Lehrkräfte in Bedarfsregionen zu gehen. Gunnar Tichy, Nachrichtenredaktion.
1: Die deutsche Autoindustrie verliert Jobs wie noch nie. Innerhalb eines Jahres sind 42.300 Arbeitsplätze weggefallen, wie das Statistische Bundesamt berichtet. Insgesamt waren in den ersten 6 Monaten des Jahres rund 692.000 Menschen in der Autobranche beschäftigt und damit so wenige wie noch nie seit 2005. Seit einer Woche spuckt Europas höchster aktiver Vulkan, der Ätna auf Sizilien, Lava und Asche. Der Flughafen Catania auf der italienischen Mittelmeerinsel ist jetzt wieder gesperrt. Schon in den letzten Tagen wurden hunderte Flüge gestrichen, umgeleitet oder sie waren verspätet.
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4: Also den Grill muss man eigentlich gar nicht rausstellen, man wird nämlich von oben gegrillt. 32 Grad die Höchstwerte heute, viel Sonnenschein bei uns in Zwickau. Morgen der Tag, der wird sogar noch ein Stück heißer mit Höchstwerten um die 35 Grad, paar kleinere Wolken mischen mit. Und der Sonntag, der bleibt dann wahrscheinlich eher bedeckt. Die Temperaturen gehen ein Stück nach unten auf bis zu 26 Grad und vielleicht kann es am Nachmittag auch mal ein paar Tropfen geben. Und auf den Straßen, da haben wir einen Stau auf der A72 in Richtung Chemnitz, zwischen Chemnitz Süd und dem Kreuz Chemnitz. Und ansonsten läuft alles störungsfrei. Aber Ihre Meldungen gerne an die 03x800 und die 4. Gute Fahrt, einen schönen Tag.
5: Dankeschön, Miri.
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8: Und mit Schwung geht's Richtung Mittagspause. Gar nicht mehr so lange. Damit die Zeit schneller vergeht, haben wir jetzt jede Menge Musik und die nächste Hit-halbe Stunde unter anderem gefüllt mit Roxette, mit Mark Foster, mit Phil Collins und hier mit Walk the Moon, Shut Up and Dance.
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7: Einen wunderschönen Freitag, einen schönen Start ins Wochenende und wir kriegen wunderschönes Wochenendwetter. 32 Grad heute die Höchstwerte bei uns in Zwickau. Viel Sonnenschein gibt's dazu. Morgen scheint die Sonne auch aus Leibeskräften. Nur ein paar kleinere Wolken, die ab und zu mal mitmischen. Und die Temperaturen, die gehen ein ganzes Stück nach oben auf bis zu 35 Grad sogar. Am Sonntag macht das schöne Wetter mal eine Pause. Da bleibt's eher bedeckt. Am Nachmittag kann's auch mal den ein oder anderen Tropfen geben. Die Temperaturen gehen auch ein Stück nach unten und Obacht auf den Straßen. Da haben wir jetzt momentan einen Stau auf der A72 Richtung Chemnitz zwischen Stolberg Nord und dem Kreuz Chemnitz und geblitzt wird in Werdau Richtung Kirchberg 70er-Zone.
8: Dankeschön, Miri.
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8: So, heute Morgen wird es ja nochmal richtig heiß, wie wir gerade gehört haben. Deswegen jetzt großes Finale unserer Eiszeit. Leckere Erfrischung für die ganze Familie, den Nachbarn, mit den Freunden, Kollegen in ihre Lieblingseisdiele jetzt. Im coolsten Quiz der Sommerferien einfach absahnen. 08000 78 8000. 08000 78 8000.
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0: Den musst du bis zum Schluss ausklingeln lassen, sonst haute der Programmdirektor auf die Finger. Mit Recht.
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0: So, die nächsten Tage schnalzen die Temperaturen nochmal über die 30 Grad Marke und viele da mit der Zunge, weil man sich ein bisschen abkühlen möchte, am besten mit einer leckeren großen Portion Eis, die auf unsere Kappe geht. Hier ist Daniel Pavel, hallo.
2: Und hier ist die Susanne, hallo.
0: Hi Susanne.
2: Ich wollte gern beim Eisquiz mitmachen.
0: Sehr gerne, bist schon mittendrin, Susanne.
2: Oh, super, okay.
0: Es geht heute bei der Quizfrage, ich gebe dir ja zwei Antworten vor, um das teuerste Eis der Welt. Das kommt aus Japan. Da ist weißer Trüffel drin, teurer Parmesan, natürlich Blattgold oben drauf. Dafür muss man ordentlich in die Tasche greifen. Das sogenannte Byakuya, ich hoffe, ich habe es richtig ausgesprochen, Byakuya-Eis lässt vor allem die Geldbörse schmelzen. Was denkst du denn, was kostet eine Portion, also ein Becher? A, 60 Euro oder B, 6.000 Euro?
2: Dann bestimmt 6.000 Euro, würde ich jetzt einfach mal so tippen.
0: Wir sind ein bisschen Eis mit Parmesan, Blattgold, weißem Trüffel. Keiner weiß, ob es schmeckt, aber...
2: Naja, Blattgold, Trüffel, ja, denke schon.
0: Okay, Susanne, du liegst richtig. Herzlichen Glückwunsch, du gehst Eis essen.
2: Ja, cool. Cool, vielen Dank.
0: Genießt euer Eis. Alles klar. Es muss ja kein Eis für 6.000 Euro sein.
2: Nee, richtig, genau. Alles klar, vielen Dank.
0: Gerne, lasst euch schmecken.
2: Dankeschön.
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5: Mit Nathalie Feigl. Einen schönen guten Tag. 4 Tage nach Ausbruch des Waldbrandes bei Plauen laufen die Löscharbeiten auf Hochtouren weiter. In der vergangenen Nacht waren rund 130 Einsatzkräfte vor Ort, um gegen die immer wieder aufflammenden Glutnester vorzugehen. Gunnar Tichy berichtet.
6: Die Einsatzkräfte setzen auf eine Kombination aus Luft- und Bodentechnik. Mit Drohnen der Johanniter werden Wärmequellen aus der Luft identifiziert, um dann gezielt Beregnungsanlagen zu platzieren. Zudem ist weiterhin harte Handarbeit nötig. Die Erde wird umgegraben, damit das Löschwasser tief genug in den Boden eindringen kann. Das betroffene Gebiet umfasst etwa 7 Hektar.
5: Heute beginnt auf dem Hauptmarkt der erste Zwickauer Stadtsommer, organisiert vom Zwickauer Schausteller Marco Walz. Das Fest geht bis Sonntag.
7: Das war schon immer mein Gedanke, die Walzerfahrt auf dem Hauptmarkt zu positionieren. Und wir haben auch noch mehr Karussells dabei und dehnen uns über Ost- und Westspiegel noch aus und werden eine schöne Innenstadt-Kirmes mit Programm kreieren.
5: Nach dem Drohnenvorfall am Flughafen Leipzig-Halle wollen Bund und Länder die Drohnenabwehr beschleunigen, etwa durch gemeinsame Forschung und Technikbeschaffung. Das haben die Innenminister in einer Telefonkonferenz besprochen, sagt Sachsens Innenminister Schuster. Niedersachsen fordert zudem, alle Flughäfen ins Abwehrkonzept des Bundes aufzunehmen. Der Airport Hannover fehlt dort bisher, obwohl auch dort zuletzt eine Drohne gesichtet worden ist. Die Menschen im Örtchen Hürtgenwald in NRW haben sich ihren Morgen bestimmt anders vorgestellt. Wegen eines Waldbrandes musste ein Teil der Gemeinde am Morgen evakuiert werden. Für 1.800 Menschen hieß es, raus aus den Häusern, denn die Flammen kommen immer näher. Es war ein erfolgreicher Abend für die deutschen Leichtathleten. Bei der EM in Birmingham hat Zehnkampfweltmeister Leo Neugebauer Gold geholt. Dabei lief es beim Stabhochsprung recht chaotisch. Weil die Latte erst zu niedrig lag, mussten mehrere Sprünge wiederholt werden. Neugebauer im ZDF.
8: Durch das Chaos, wo man dann, oh, man muss nochmal springen, dann stand das nicht gestimmt, muss man trotzdem noch fokussiert bleiben, um die Höhe zu schaffen. Das war, sowas habe ich noch nie erlebt. Das war echt verrückt, aber ja, da haben wir es dann auch irgendwie drüber geschafft.
5: Auch Silber ging an einen Deutschen, nämlich an Niklas Kaul. Und über 3000 Meter Hürden hat Gesa Krause Gold geholt. Und Bronze ging an Olivia Gürt.
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11: Ja, den heißen Mittagskaffee vielleicht mal weglassen und mit den Lieblingskollegen zu einer Eisdiele gehen. 32 Grad die Höchstwerte, also da muss man relativ schnell schleckern. Das wird schnell schmilzen. Die Sonne scheint auch aus Leibeskräften bei uns in Zwickau. Morgen der Tag bleibt genauso sonnig, nur ein paar wenige Wolken am Himmel. Und die Temperaturen gehen sogar noch ein Stück nach oben auf bis zu 35 Grad. Am Sonntag bleibt es eher bedeckt und die Temperaturen gehen auch wieder ein Stück nach unten. Es kann auch den ein oder anderen Tropfen geben. Und auf den Straßen haben wir einen Stau auf der A2. In Richtung Chemnitz zwischen Stolberg Nord und dem Kreuz Chemnitz. Und Blitze haben wir in Werdau Richtung Kirchberg und B173 Lichtenstein am Ortsausgang Richtung Zwickau.
12: Dankeschön, Miri. Ach, guck mal, da kommt gerade noch was rein zu euch mal. Auf der A4 Görlitz Richtung Dresden drüben vor der Abfahrt Dresden-Neustadt, da liegt ein Spanngurt auf der rechten und mittleren Spur. Vorsicht auf der A4 Görlitz Richtung Dresden vor der Abfahrt Dresden-Neustadt, ein Spanngurt.
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12: So, dann nehmen wir uns mal die Speisekarte für den Freitagmittag, die musikalische. Da gibt's unter anderem Luis Fonsi als Hauptgericht Teddy Swims mit Mr. Know It All, frischer Hit. Es gibt einen schönen Klassiker dabei mit Ultravox und wir starten frisch mit Pink und Try. Mahlzeit.
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7: Schönen Freitag und einen hübschen Start ins Wochenende mit Sonne und 32 Grad heute. So machen wir morgen auch weiter. Es wird dann auch noch mal ein Stückchen wärmer. Und Achtung, liebe Autofahrer, A72 Chemnitz Richtung Zwickau. Zwischen Chemnitz-Rottluff und Stolberg-Nord haben wir 2 Kilometer Stau. Und in der Gegenrichtung zwischen Stolberg-Nord und Chemnitz-Rottluff 8 Kilometer. Das dauert circa eine halbe Stunde länger dort. Im Erzgebirgskreis zwischen Drehbach und der B101 muss eine Ölspur beseitigt werden. Deshalb dort die Vollsperrung. Und geblitzt wird auf der B173 Lichtenstein am Ortsausgang Richtung Zwickau und in Werdau Richtung Kirchberg, dabei Tempo 70. Ihnen allen unterwegs eine gute Fahrt, kommen Sie sicher an.
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9: Mit Daniel Pavel. Mahlzeit zusammen. Die Serie Stranger Things kennen Sie. Ist absolut mystisch, packend, oft gestreamt. Und einer der Schauspieler in dieser Serie ist Joey Carey. Und der macht auch abseits vom Filmset auf sich aufmerksam als Musiker. Gleich seine erste Single, absoluter Ohrwurm. Er nennt sich Joe. Und hier ist er mit End of Beginning. Auch ein bisschen mystisch.

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1: Auf dem Hauptmarkt startet heute Nachmittag der erste Zwickauer Stadtsommer. Bis Sonntag sorgen 20 Schausteller mit ihren Fahrgeschäften und Buden für Volksfeststimmung. Dazu gibt es jeden Abend Live-Musik auf der Bühne. Los geht's heute 20 Uhr mit The Porridges. Morgen Abend tritt Uta Bresan auf. Danach gibt's eine 90er-Jahre-Party und ab 22.30 Uhr eine Lasershow. Zum großen Finale am Sonntag spielt die Partyband simultan. Außerdem gibt's eine Biker-Parade.
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0: Kamrat am Freitagmittag. Weiß nicht, wie es Ihnen geht. Ich könnte langsam mal was essen.
1: Daniels Mittagstisch.
2: Na, Mahlzeit, Daniel, ist hier noch Platz?
0: Na, Majushi, na klar, sag mal, was gibt's denn bei dir heute Mittag?
2: Ach, na ja, ich hab heute Skrei unter der Senfkruste mit knackigem Blattspinat und Bio-Eischaum. Und du?
0: Schnitzel mit Pommes-Schranke.
2: Na, ist doch auch lecker.
0: Ne.
2: Hast du das mitbekommen? Und zwar eine 99-jährige US-Mathematikerin, die hat ein berühmtes Mathe-Problem gelöst. Und an dem sind zuvor schon unzählige Computer gescheitert.
0: Oh, das ist aber ein bitterer Tag für die KI. Da ratterst du erfolglos mit mehreren Terabytes pro Sekunde und dann zieht eine Oma mit Bleistift und Rechenschieber an dir vorbei.
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8: Mit Nathalie Feigl. Guten Tag. Ein Helikopter ist am Vormittag nahe Bärenstein abgestürzt. Was bislang bekannt ist, dazu Janis Müller.
9: Der Hubschrauber war demnach mit Kalkarbeiten beschäftigt, als er zu Boden ging. Das hat uns eine Polizeisprecherin inzwischen bestätigt. Kurz darauf fing die Maschine Feuer. Die Rauchsäule war weithin sichtbar. Inzwischen konnte der Brand aber gelöscht werden, hieß es von der Polizei. Es soll eine verletzte Person geben. Dazu gibt es noch keine weiteren Infos. Ebenso dazu, warum der Helikopter abstürzte. Der Unfall ereignete sich an einem fast 890 Meter hohen Berg zwischen Bärenstein und Neundorf, der Toskabank.
8: 4 Tage nach Ausbruch des Waldbrandes bei Plauen laufen die Löscharbeiten auf Hochtouren weiter. In der vergangenen Nacht waren rund 130 Einsatzkräfte vor Ort, um gegen aufflammende Glutnester vorzugehen. Mit Drohnen werden Wärmequellen aus der Luft identifiziert, um dann gezielt Beregnungsanlagen zu platzieren. Zudem ist weiterhin harte Handarbeit nötig. Die Erde wird umgegraben, damit das Löschwasser tief genug in den Boden eindringen kann. In Oberrotenbach hat sich ein Lkw-Fahrer beim Durchfahren der Brücke auf der Altenburger Straße verschätzt. Nach Angaben der Polizei war der 40-Tonner zu weit rechts unterwegs und blieb stecken. Verletzt wurde niemand. Am Fahrzeug und an dem Bauwerk entstand ein Gesamtschaden von rund 40.000 €. Das Kinder- und Jugendcafé Atlantis in Eckersbach hat seine Sommerpause beendet. Wie das Amt für Familie, Schule und Soziales mitteilte, können Kinder und Jugendliche von 7 bis 18 Jahren die Angebote ab Montag wieder nutzen. Neben Sport- und Spielmöglichkeiten im Haus bietet die Einrichtung auch ein Außengelände zum Entspannen. Geöffnet ist unter der Woche von 14 bis 18 Uhr. In der EU gelten seit Mittwoch neue Verpackungsregeln. Die schreiben zum Beispiel vor, dass Unternehmen sich in jedem EU-Land einzeln registrieren und einen Bevollmächtigten benennen müssen. Der Handel befürchtet, dass es deshalb Verwirrung geben könnte. Unterschiedliche Vorgaben in den einzelnen Mitgliedstaaten könnten die Unternehmen belasten, heißt es vom Handelsverband Deutschland. Seit einer Woche spuckt Europas höchster aktiver Vulkan, der Ätna auf Sizilien, Lava und Asche. Der Flughafen Catania auf der italienischen Mittelmeerinsel ist jetzt wieder gesperrt. Schon in den letzten Tagen wurden hunderte Flüge gestrichen, umgeleitet oder sie waren verspätet.
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11: Schönen Freitag und einen hübschen Start ins Wochenende mit Sonne und 32 Grad heute. So machen wir morgen auch weiter. Es wird dann auch noch mal ein Stückchen wärmer. Und Achtung, liebe Autofahrer, A72 Chemnitz Richtung Zwickau. Zwischen Chemnitz-Rottluff und Stolberg-Nord haben wir 2 Kilometer Stau. Und in der Gegenrichtung zwischen Stolberg-Nord und Chemnitz-Rottluff 8 Kilometer. Das dauert circa eine halbe Stunde länger dort. Im Erzgebirgskreis zwischen Drehbach und der B101 muss eine Ölspur beseitigt werden. Deshalb dort die Vollsperrung. Und geblitzt wird auf der B173 Lichtenstein am Ortsausgang Richtung Zwickau und in Werdau Richtung Kirchberg, dabei Tempo 70. Ihnen allen unterwegs eine gute Fahrt, kommen Sie sicher an.
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13: Gleich gibt es einen Song, der riecht richtig schön nach Sonnencreme. Gustavo Lima und Ballada. Außerdem gucken wir musikalisch in den Rückspiegel mit Eric Carmen.

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0: Ray Garvey, aufgemischt von DJ Weiss, The One. Machen wir es uns ein bisschen hübsch am Freitagnachmittag zum Start ins Wochenende. Es gibt unter anderem Klassiker von Roxette zum Beispiel, Spending My Time. Die mischen wir mit aktuellen Hits. Baby, don't worry. Mehr Zutaten für diesen Sommermix. Das und mehr gleich.
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2: Ja, Sonne satt heute bis zu 33 Grad in Zwickau Stadt und Land. Morgen dann, wenn viele Schulanführungen feiern, auch bestes Sommerwetter bis zu 36 Grad. Sonntag teils sonnig, teils wolkig. Mit Schauer und Gewitter müssen wir rechnen bei maximal 27 Grad. Auf der A72 Zwickau Richtung Chemnitz dauert 40 Minuten länger. Zwischen Stolberg Nord und Chemnitz Rottluff. Und Vorsicht kurz vor Hartenstein am Berg. LKW mit Reifenpanne und Reifenteile auf der Fahrbahn. Und geblitzt wird B173 Lichtenstein am Ortsausgang Richtung Zwickau und Umgehungsstraße zwischen Werder und Zwickau am Abzweig Lichtentanne. Staus und Blitzer melden Sie kostenlos 03800 und die 4. Gute Fahrt!
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3: Mit Daniel Pavel und mit Avicii gleich mit Roxette. Und jetzt gibt's Sommersound von Leonie. 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

0: Roxette, Spending My Time, Freitagnachmittag, gleich ist es 13:30 und sind 6 Wochen Sommerferien wiederum, wa? Heute letzter Ferientag, aber rund 37.700 Kiddies hier bei uns in ganz Sachsen freuen sich auf morgen, denn dann ist ja Schuleinführung, Schulanfang. Sie gehen morgen das erste Mal in die Schule. So, und ganz wichtig ist natürlich die Zuckertüte. Klar, wir haben die Kleinen mal gefragt, was denn da drin sein muss, wie die aussehen soll.
1: Eine Zuckertüte aus Stoff mit einem Teddy dran.
2: Eine Fußball-Zuckertüte.
3: Die sieht größer aus und oben ist es blau.
4: Ich finde es schön, wenn da Herzen drauf sind.
5: Oben hat die so wie ein Hut.
6: Wie eine Rakete. Schwarz und eine Rakete dabei.
7: Spitz wie ein Dreieck, nur enger und mit einer Schleife drauf.
0: Mein Favorit, die Fußball-Zuckertüte. Ganz egal, wie sie aussieht, Hauptsache sie ist groß, hat viele schöne Dinge drin und allen Schulanfängern morgen natürlich eine schöne Feier.

Achtung Autofahrer auf der A9 Leipzig Richtung Nürnberg zwischen Weißenfels und Naumburg. Da liegt verlorene Ladung, genauer gesagt ein Plastikteil auf der rechten Spur auf der A9 zwischen Weißenfels und Naumburg.

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2: Es gibt Eis für alle, ja. Unseren großen Eisgutschein. Allerdings müssen Sie eine kleine Frage richtig beantworten. Wir sind auf keine Frage gekommen, ehrlich gesagt. Wir haben jetzt mal KI gefragt. So, und KI hat folgende Frage ausgespuckt.
3: Du hast jetzt eine KI.
2: Ich habe jetzt KI gefragt. Oh, mach mal eine schöne Frage für Thorsten, habe ich jetzt. Ja. Und zwar, Thorsten, welches Gebäck essen Autos am liebsten? A. Scheibenwischerkuchen. B. Reifenkekse. Oder C. Parkplätzchen.
3: Wirklich?
2: Was denn?
3: Ne? Oh Gott.
2: Thorsten, bist du noch da?
4: Ich bin noch da, ne?
2: Okay.
4: Ich kann's das ist ja wirklich dämlich.
2: Wirklich dämlich, ja. Ja.
4: Dann nimm mal die Parkplätzchen.
2: Nimm mal die Parkplätzchen. Ich glaube, Scheibenwischerkekse. Nee, Scheibenwischerkuchen und Reifenkekse. Nimm mal das Gebäck. Das
3: ja, ich könnte verstehen, wenn du einfach auflegst, Thorsten.
2: Nein, nicht auflegen. Nicht auflegen.
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4: Mit Jannis Müller. Guten Tag. Nach dem Hubschrauberabsturz bei Bärenstein ist der Pilot seinen schweren Verletzungen erlegen. Das bestätigte uns ein Polizeisprecher. Der Helikopter war dabei, Kalk abzuwerfen, als er zu Boden ging. Warum, ist nach wie vor unklar. Die Maschine fing Feuer. Eine Rauchsäule war weithin sichtbar. Inzwischen ist der Brand gelöscht. Der Notfall hat sich in der Nähe der Tosca-Bank zwischen Bärenstein und Neudorf ereignet. 4 Tage nach Ausbruch des Waldbrandes bei Plauen laufen die Löscharbeiten auf Hochtouren weiter. In der vergangenen Nacht waren rund 130 Einsatzkräfte vor Ort, um gegen immer wieder aufflammende Glutnester vorzugehen. Gunnar Tichy.
5: Die Einsatzkräfte setzen auf eine Kombination aus Luft- und Bodentechnik. Mit Drohnen der Johanniter werden Wärmequellen aus der Luft identifiziert, um dann gezielt Beregnungsanlagen zu platzieren. Zudem ist weiterhin harte Handarbeit nötig. Die Erde wird umgegraben, damit das Löschwasser tief genug in den Boden eindringen kann. Das betroffene Gebiet umfasst etwa 7 Hektar.
4: Wegen eines Waldbrandes in NRW bangen derweil hunderte Menschen um ihr Zuhause. Rund 1800 Einwohner der Gemeinde Hürtgenwald wurden in Sicherheit gebracht. Der Brand weitete sich am Morgen weiter aus. Thomas Bremser.
6: Die Menschen sind in Notunterkünften oder bei Freunden untergekommen. Die Flammen sind nur noch wenige hundert Meter vom Stadtrand entfernt. Die Löscharbeiten sind schwierig durch stark und wechselnde Winde. Dazu kommt, die Gegend ist durch Munition aus dem Weltkrieg belastet. Aus ganz NRW sind Rettungskräfte im Einsatz, auch die Bundeswehr soll später helfen.
4: In Dresden und Königstein hat die Generalstaatsanwaltschaft 2 Terrorverdächtige festnehmen lassen. Es handelt sich um 2 Iraker im Alter von 27 und 33 Jahren, die für die Terrormiliz Islamischer Staat gekämpft haben sollen. Spezialeinheiten des terroristischen Abwehrzentrums hatten in dieser Woche die Wohnungen der beiden durchsucht. Dabei wurden Handys, Ausweise und ein Laptop sichergestellt. Die Männer warten jetzt in Untersuchungshaft auf ihren Prozess. Im Canal Grande von Venedig ist ein Delfin gesichtet worden. Der Bürgermeister der Stadt hat dazu ein Video in den sozialen Medien gepostet. Da sieht man, wie immer wieder eine Flosse zwischen Gondeln, Wassertaxis und Motorbooten auftaucht. Das Video ist von gestern. Seitdem wurde der Delfin offenbar nicht mehr gesehen. Noch ist unklar, ob es der Delfin ist, der schon seit einiger Zeit vor Venedig schwimmt.
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8: Ja, Sonne satt heute bis zu 33 Grad in Zwickau Stadt und Land. Morgen dann, wenn viele Schulanführungen feiern, auch bestes Sommerwetter bis zu 36 Grad. Sonntag teils sonnig, teils wolkig. Mit Schauern und Gewitter müssen wir rechnen bei maximal 27 Grad. Auf der A72 Zwickau Richtung Chemnitz dauert 40 Minuten länger. Zwischen Stolberg Nord und Chemnitz Rottloff. Und Vorsicht kurz vor Hartenstein am Berg, LKW mit Reifenpanne und Reifenteile auf der Fahrbahn. Noch die A4 Richtung Erfurt, Spanngurte zwischen Hermsdorf Ost und Hermsdorfer Kreuz auf der mittleren Spur. Geblitzt wird auf der B173 in Lichtenstein, Ortsausgang Richtung Zwickau und Umgehungsstraße zwischen Werder und Zwickau am Abzweig Lichtentanne.
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9: Gestern war Donnerstag der 13., heute ist Freitag der 14. Sie wissen, was das bedeutet, hm? Wir sind ganz kurz vorm Wochenende.

0: Jennifer Lopez ist eine der erfolgreichsten Sängerinnen weltweit. Als Kind war das nicht so abzusehen.
1: Leslie, my older sister, she wanted to do opera. That was kind of her dream. And so she was considered the singer and I was kind of the athlete and Linda was kind of like the smart one. We all had our labels and so I stayed in my box for a little while.
0: Leslie, meine ältere Schwester, wollte Opernsängerin werden. Das war ihr Traum. Ich war die Sportliche, sagt Jennifer, und Linda, die dritte von uns Schwestern, war die Kluge. Wir wurden alle in eine Schublade gesteckt und ich war da eine ganze Weile in meiner. Sie hat die Schublade gewechselt und Karriere gemacht.
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0: Große Klasse. Wir sind so nah dran. Am Wochenende, am Schulanfang und mit viel, viel guter Musik arbeiten wir uns weiter nach vorn. Große Klasse, Bebe Rexha und Faithless. Davor checken wir fix die Lage auf unseren Straßen.
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7: Ja, wir starten in ein heißes Wochenende in Zwickau Stadt und Land. Heute gab es 33, morgen bis 36 Grad, Grillwetter. Sonntag nicht mehr ganz so viel Sonne, da kann es auch zwischendurch mal schauern und gewittern. Und fast 10 Grad kühler wird es am Sonntag bei maximal 27 Grad. Auf der A72 Zwickau Richtung Chemnitz dauert es 20 Minuten länger zwischen Stolberg Nord und dem Kreuz Chemnitz. Am Kreuz Chemnitz gab es einen Unfall in der Überleitung zur A4 Richtung Dresden. Und Blitzer in Liechtenstein B173 am Ortsausgang Richtung Zwickau und Umgehungsstraße zwischen Werder und Zwickau am Abzweig Lichtentanne. Staus und Blitzer melden Sie kostenlos 03800 und die 4. Gute Fahrt!
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9: Das ist wirklich schön, dass Sie uns mitnehmen zum Start in Ihr Wochenende.

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Alltagsfragen, die Männer und Frauen in den Wahnsinn treiben. Liebst du mich noch, steht da ganz oben. Oder was essen wir heute Abend? Oder warum hattest du in meinem Traum eine Affäre? Ja, was soll man darauf antworten? Keine Ahnung, das war dein Traum? Ganz schlimm auch die Frage, sieht mein Hintern in dieser Hose dick aus? Stimmt's, Männer, auf diese Frage gibt's nur falsche Antworten. Gar nicht antworten ist auch falsch. Oder, liebe Frauen, was wollt ihr wirklich hören, wenn ihr diese Frage stellt? Schickt mir gerne eine Sprachnachricht an Radio Zwickau 0375 200 und 4 mal die 5.

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2: Mit Janis Müller. Guten Tag. Bei einem Hubschrauberabsturz in Neudorf, einem Ortsteil von Seematal im Erzgebirge, ist der Pilot ums Leben gekommen. Wie die Polizei mitteilte, ging der Helikopter am Morgen aus bislang ungeklärter Ursache zu Boden. Er war zur Waldkalkung eingesetzt. Arbeiter zogen den Piloten aus der brennenden Maschine. Er erlag vor Ort seinen schweren Verletzungen. Die Chemnitzer Kriminalpolizei und Experten der Bundesstelle für Flugunfalluntersuchung ermitteln. 4 Tage nach Ausbruch des Waldbrandes bei Plauen laufen die Löscharbeiten auf Hochtouren weiter. In der vergangenen Nacht waren rund 130 Einsatzkräfte vor Ort, um gegen immer wieder aufflammende Glutnester vorzugehen. Gunnar Tichy.
3: Die Einsatzkräfte setzen auf eine Kombination aus Luft- und Bodentechnik. Mit Drohnen der Johanniter werden Wärmequellen aus der Luft identifiziert, um dann gezielt Beregnungsanlagen zu platzieren. Zudem ist weiterhin harte Handarbeit nötig. Die Erde wird umgegraben, damit das Löschwasser tief genug in den Boden eindringen kann. Das betroffene Gebiet umfasst etwa 7 Hektar.
2: Unterdessen hält ein Großbrand in der Eifel die Feuerwehr im Dauereinsatz und hat eine ganze Gemeinde in Alarmzustand versetzt. 1800 Menschen mussten ihre Häuser verlassen. Landrat Notte sagte zur aktuellen Lage:
4: Feuer, die auch noch nicht unter Kontrolle sind, wo wir mit der großen Zahl der Einsatzkräfte jetzt auch ran müssen. Wir müssen hoffen, dass wir, bis das der Wind richtig aufricht, auch zum Abend hin aufricht, dass wir da ein deutliches Stück weiter sind, als wir heute Morgen waren.
2: Mehrere Löschhubschrauber anderer Bundesländer und der Bundeswehr sind im Einsatz. Auf der A72 hat ein geplatzter Reifen für einen Unfall gesorgt. Laut Polizei verlor ein Skoda-Fahrer gestern Abend bei Zwickau Ost die Kontrolle über seinen Wagen, krachte gegen die Mittelleitplanke und verlor dabei zahlreiche Fahrzeugteile. Die 3 nachfolgenden Autos fuhren über die Trümmerteile, verletzt wurde niemand. Für die Bergungsarbeiten musste erst die eine, dann die andere Seite der Autobahn für jeweils 1 Stunde gesperrt werden. Der Flughafen Catania auf der italienischen Mittelmeerinsel Sizilien hat seinen Betrieb mitten in der Urlaubszeit wieder eingestellt. Grund ist der Ausbruch des Vulkans Ätna. Reisende sollen sich nicht zum Flughafen begeben, ohne vorher den Status ihres Fluges mit der Airline abzuklären. Seit Beginn des Ausbruchs vor einer Woche wurden hunderte Flüge gestrichen, verspätet oder umgeleitet.
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5: Ja, wir starten in ein heißes Wochenende in Zwickau Stadt und Land. Heute gab es 33, morgen bis 36 Grad Grillwetter. Sonntag nicht mehr ganz so viel Sonne, da kann es auch zwischendurch mal schauern und gewittern. Und fast 10 Grad kühler wird es am Sonntag bei maximal 27 Grad. Auf der A72 Zwickau Richtung Chemnitz dauert es 20 Minuten länger zwischen Stolberg Nord und dem Kreuz Chemnitz. Am Kreuz Chemnitz gab es einen Unfall in der Überleitung zur A4 Richtung Dresden. Und Blitzer in Liechtenstein B173 am Ortsausgang Richtung Zwickau und Umgehungsstraße zwischen Werder und Zwickau am Abzweig Lichtentanne. Staus und Blitzer melden Sie kostenlos 03800 und die 4. Gute Fahrt!
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7: So, da wollen wir nochmal alle zusammen die Ärmel hochkrempeln, damit die Arbeit auch fertig ist, bevor das Wochenende da ist. Und das kommt uns ja jetzt mit Riesenschritten entgegen. Ich sorge für eine schöne Musik, die motiviert. See ya mit Never Give Up.

0: Wir sind im Finale der Ferien und bekommen nochmal ein richtig schönes Sommerwetterwochenende. Montag geht die Schule wieder los und dann gibt es natürlich ein großes Hallo und die große Frage, wie war es denn bei dir so in den Ferien?
1: Also ich war in Slowenien, da war ich in einem ganz tollen kalten Fluss und da hatte richtig viel Strömung.
2: Ich war mit meinen zwei kleinen Brüdern, Theodor und Raphael, im Trixi-Ferienpark und da gibt es auch so einen Sprungturm, da bin ich wieder von 10 Meter runtergesprungen.
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0: Herrlich. Wir sind auf der Zielgeraden ins Wochenende, was heute so geht in Sachen Freizeit. Wir haben da 3:30 gute Tipps für Sie. Vorneweg checken wir erstmal die Lage für den Feierabend- und Wochenendverkehr.
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3: Ja, Sonne satt in Zwickau, Stadt und Land zum Start ins Wochenende bei Temperaturen um die 32 Grad. Morgen werden dann viele Schuleinführung feiern, auch bestes Sommerwetter bis zu 36 Grad sogar. Der Sonntag, teils sonnig, teils wolkig, mit Schauer und Gewitter müssen wir auch rechnen, bei maximal nur noch 27 Grad. Auf der A72 Zwickau Richtung Chemnitz dauert es etwa eine Viertelstunde länger zwischen Stolberg Nord und Chemnitz Röhrsdorf. Und geblitzt wird an diesem Freitagnachmittag auf der B93 Richtung Zwickau nach dem Mosertunnel. Staus und Blitzer melden Sie kostenlos 03 0800 und die 4. Gerne auch via WhatsApp. Die Nummer zum Einspeichern finden Sie auf radiozwickau.de.
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1: Auf dem Hauptmarkt startet heute Nachmittag der erste Zwickauer Stadtsommer. Bis Sonntag sorgen 20 Schausteller mit ihren Fahrgeschäften und Buden für Volksfeststimmung. Dazu gibt es jeden Abend Live-Musik auf der Bühne. Los geht's heute 20 Uhr mit The Porridges. Morgen Abend tritt Uta Bresan auf. Danach gibt's eine 90er-Jahre-Party und ab 22.30 Uhr eine Lasershow. Zum großen Finale am Sonntag spielt die Partyband simultan. Außerdem gibt's eine Biker-Parade.
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0: Achtung, Autofahrer, auf der A14 Leipzig in Richtung Dresden hat es einen Unfall gegeben zwischen Mutschen und Leisnig. Jetzt eine Vollsperrung.
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0: Das ist Qualitätsmusik made in Sachsen. Purple Disco Machine. 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

0: Guckst du?
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0: Ja, ja, ja.
1: Ja.
0: Ja, komm, du aus deinem Nordrhein-Westfalen, aus Leverkusen.
1: Ja, ich geb's auch zu.
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14: Mit Jannis Müller. Guten Tag. Bei einem Hubschrauberabsturz in Neudorf, einem Ortsteil von Seematal im Erzgebirge, ist der Pilot ums Leben gekommen. Wie die Polizei mitteilte, ging der Helikopter am Morgen aus bislang ungeklärter Ursache zu Boden. Er war zur Waldkalkung eingesetzt. Arbeiter zogen den Piloten aus der brennenden Maschine. Er erlag vor Ort seinen schweren Verletzungen. Die Chemnitzer Kriminalpolizei und Experten der Bundesstelle für Flugunfalluntersuchung ermitteln. In Dresden und Königstein hat die Generalstaatsanwaltschaft zwei Terrorverdächtige festnehmen lassen. Es handelt sich um zwei Iraker im Alter von 27 und 33 Jahren, die für die Terrormiliz Islamischer Staat gekämpft haben sollen. Spezialeinheiten des terroristischen Abwehrzentrums hatten in dieser Woche die Wohnungen der beiden durchsucht. Dabei wurden Handys, Ausweise und ein Laptop sichergestellt. Mitarbeiterrabatte sind für viele ein großer Pluspunkt im eigenen Job. Zum Beispiel ein Einkaufsrabatt für Angestellte im Handel, ein kostenloses Essen in der Gastro oder Fahrvergünstigungen für Bahnler. Finanzminister Klingbeil

0: Er will den Steuervorteil für diese Rabatte nun abschaffen. Der Staat würde damit 240 Millionen Euro im Jahr einsparen. David Riemer ordnet ein.
1: Die schwarz-rote Koalition ist sich laut Finanzministerium einig und will das streichen. Kritik kommt unter anderem von den Grünen, aber auch aus Teilen der Union. Die Abschaffung käme einer verdeckten Gehaltskürzung gleich. Eigentlich müsse der Freibetrag sogar noch erhöht werden. Das sagte der CDU-Politiker Günzler der Welt.
0: Mit Freundinnen und Freunden Zeit zu verbringen, macht nicht nur Spaß, es ist auch gesund. Bei einer Studie einer türkischen Uni ist rausgekommen, wenn man Freundschaften pflegt, geht's einem körperlich und psychisch besser. Auch eine gute Beziehung zwischen Eltern und Kindern hat einen positiven Einfluss, wenn auch etwas schwächer als bei Freundschaften. Auf dem Hauptmarkt hat der erste Zwickauer Stadtsommer begonnen, organisiert vom Zwickauer Schausteller Marco Walz.
2: Das war schon immer mein Gedanke, die Walzerfahrt auf dem Hauptmarkt zu positionieren, und wir haben auch noch mehr Karussells dabei und dehnen uns über Ost- und Westspiegel noch aus und werden eine schöne Innenstadt-Kirmes mit Programm kreieren. Das Wort Rummel nehmen wir nicht in den Mund, das machen wir ja auch zu unseren Volksfesten nicht. Eine Innenstadt-Kirmes oder ein Innenstadt-Volksfest, sagen wir es mal so, ist was anderes. Wir schaffen Flair, wir schaffen Wohlfühlatmosphäre, und das ist unser Ziel.
0: Bis Sonntag gibt es täglich ab 15.30 Uhr buntes Programm mit Fahrgeschäften und Live-Musik.
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5: Ja, Sonne satt in Zwickau, Stadt und Land zum Start ins Wochenende bei Temperaturen um die 32 Grad. Morgen werden dann viele Schuleinführungen feiern, auch bestes Sommerwetter bis zu 36 Grad sogar. Der Sonntag, teils sonnig, teils wolkig, mit Schauer und Gewitter müssen wir auch rechnen, bei maximal nur noch 27 Grad. Auf der A72 Zwickau Richtung Chemnitz dauert es etwa eine Viertelstunde länger zwischen Stolberg Nord und Chemnitz Röhrsdorf. Und geblitzt wird an diesem Freitagnachmittag auf der B93 Richtung Zwickau nach dem Mosertunnel. Staus im Blitzer melden Sie kostenlos 03800 und die 4. Gerne auch via WhatsApp. Die Nummer zum Einspeichern finden Sie auf radiozwickau.de.
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7: Wenn gleich der Chef um die Ecke kommt, um sich ins Wochenende zu verkrümeln, Achtung, jetzt kommt eine Chance zu zeigen, wie arbeitsam man ist. Wenn der Chef fragt, alles gut? Kurz gestresst gucken, tief seufzen und dann sagen, geht schon, muss ja, ist ja bald wieder Montag. Die Herausforderung dabei ist, ernst zu bleiben.

0: Morgen in einer Woche ist nicht nur die erste Woche im neuen Schuljahr geschafft, dann lernt auch Michael Patrick Kelly eine neue Ecke bei uns in Sachsen kennen, den Hutberg.
1: In Kamenz und in diesem unglaublichen Konzertort mitten in der Natur, das ist für mich ein erstes Mal.
0: Das erste Mal ist auch gleichzeitig ein letztes Mal.
1: Es wird mein Tourabschlusskonzert sein und das ist bestimmt sehr emotional, mit meiner Band und mit Tausenden von Menschen einfach, ja, diese Traces-Tour noch ein letztes Mal in diesem Jahr zu erleben und bin sehr, sehr gespannt.
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13: Ja, wir starten in ein heißes Wochenende. Morgen legen wir noch ein bisschen was drauf. Also nicht nur auf den Grill, sondern auch an Grad. Morgen bis zu 36 und viel Sonne. Sonntag, da dann teils wolkiger, zwischendurch auch Schauer und Gewitter möglich und es wird fast 10 Grad kühler, maximal 27 Grad. Vorsicht erstmal auf der A4 Erfurt-Chemnitz in beiden Richtungen. Hunde zwischen Hohenstein-Ernsthal und Wüstenbrand. Dann dauert es auf der A72 Zwickau Richtung Chemnitz eine Viertelstunde länger zwischen Stolberg Nord und dem Kreuz Chemnitz. Und Blitze haben auf der B93 Richtung Zwickau nach dem Moseltunnel. Staus und Blitzer melden Sie kostenlos 03800 und die 4 gerne auch via WhatsApp. Gute Fahrt!
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16: Das ist aber schön, dass wir gemeinsam ins Wochenende starten.

0: Achtung Autofahrer, Vorsicht auf der A14 Halle Richtung Leipzig. Ein Holzbrett liegt bei Leipzig Mitte auf der Fahrbahn.
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0: ist ein Moment, wo alle irgendwie happy sind, nicht? Die Ferienkids sind happy, weil die Ferien so schön sind. Die Eltern sind happy, weil die Ferien fast vorbei sind. Und jetzt freuen wir uns alle erstmal aufs Wochenende und auf Depeche Mode. Gleich als nächstes.
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3: So, die Ferien gehen so langsam zu Ende, aber der Sommer noch lange nicht. Bei dem schönen Wetter könnt ihr ja auf alle Fälle nochmal mit euren Eltern baden gehen, entweder in die Plane oder nach Krossen.

0: oder ihr fahrt mal an die Koberbachtalsperre. Dort gibt es ein schönes Strandbad und gleich nebenan eine Minigolfanlage und einen Spielplatz. Auch am Stausee Oberwald ist es toll. Da könnt ihr zum Beispiel die 64 Meter lange Wasserrutsche runtersausen oder euch ein Tretboot ausleihen und über den See schippern.
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14: Mit Jannis Müller. Guten Tag. Bei einem Hubschrauberabsturz in Neudorf, einem Ortsteil von Seematal im Erzgebirge, ist der Pilot ums Leben gekommen. Wie die Polizei mitteilte, ging der Helikopter am Morgen aus bislang ungeklärter Ursache zu Boden. Er war zur Waldkalkung eingesetzt. Arbeiter zogen den Piloten aus der brennenden Maschine. Er erlag vor Ort seinen schweren Verletzungen. Die Chemnitzer Kriminalpolizei und Experten der Bundesstelle für Flugunfalluntersuchung ermitteln. In Dresden und Königstein hat die Generalstaatsanwaltschaft zwei Terrorverdächtige festnehmen lassen.

0: Es handelt sich um zwei Iraker im Alter von 27 und 33 Jahren, die für die Terrormiliz Islamischer Staat gekämpft haben sollen. Spezialeinheiten des terroristischen Abwehrzentrums hatten in dieser Woche die Wohnungen der beiden durchsucht. Dabei wurden Handys, Ausweise und ein Laptop sichergestellt. Mitarbeiterrabatte sind für viele ein großer Pluspunkt im eigenen Job. Zum Beispiel ein Einkaufsrabatt für Angestellte im Handel, ein kostenloses Essen in der Gastro oder Fahrvergünstigungen für Bahnler. Finanzminister Klingbeil will den Steuervorteil für diese Rabatte nun abschaffen. Der Staat würde damit 240 Millionen Euro im Jahr einsparen. David Riemer ordnet ein.
1: Die schwarz-rote Koalition ist sich laut Finanzministerium einig und will das streichen. Kritik kommt unter anderem von den Grünen, aber auch aus Teilen der Union. Die Abschaffung käme einer verdeckten Gehaltskürzung gleich. Eigentlich müsse der Freibetrag sogar noch erhöht werden. Das sagte der CDU-Politiker Günzler der Welt.
0: Mit Freundinnen und Freunden Zeit zu verbringen, macht nicht nur Spaß, es ist auch gesund. Bei einer Studie einer türkischen Uni ist rausgekommen, wenn man Freundschaften pflegt, geht's einem körperlich und psychisch besser. Auch eine gute Beziehung zwischen Eltern und Kindern hat einen positiven Einfluss, wenn auch etwas schwächer als bei Freundschaften. Auf dem Hauptmarkt hat der erste Zwickauer Stadtsommer begonnen, organisiert vom Zwickauer Schausteller Marco Walz.
2: Das war schon immer mein Gedanke, die Walzerfahrt auf dem Hauptmarkt zu positionieren, und wir haben auch noch mehr Karussells dabei und dehnen uns über Ost- und Westspiegel noch aus und werden eine schöne Innenstadt-Kirmes mit Programm kreieren. Das Wort Rummel nehmen wir nicht in den Mund, das machen wir ja auch zu unseren Volksfesten nicht. Eine Innenstadt-Kirmes oder ein Innenstadt-Volksfest, sagen wir es mal so, ist was anderes. Wir schaffen Flair, wir schaffen Wohlfühlatmosphäre, und das ist unser Ziel.
0: Bis Sonntag gibt es täglich ab 15.30 Uhr buntes Programm mit Fahrgeschäften und Live-Musik.
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5: Ein sonnig heißer Freitag bei uns in Zwickau Stadt und Land bei Temperaturen knapp über 30 Grad. Bestes Sommerwetter dann auch am letzten Ferienwochenende, auf jeden Fall morgen bei bis zu 36 Grad sogar. Der Sonntag teils wolkiger, mit Schauern und Gewitter müssen wir auch rechnen. Bei maximal 27 Grad kühlt es sich etwas ab. Vorsicht auf der A4 Chemnitz-Erfurt zwischen Wüstenbrand und Hohenstein-Ernsthal, freilaufende Hunde. Dann dauert es eine gute halbe Stunde länger auf der A72 Zwickau Richtung Chemnitz zwischen Stolberg Nord und dem Kreuz Chemnitz. Und geblitzt wird auf der B93 Richtung Zwickau nach dem Moseler Tunnel. Gute Fahrt!
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7: Mensch, was war das für eine Woche? Sonnenfinsternis, der größte Sternschnuppenregen des ganzen Jahres. Ich habe Mittwochabend geguckt, Perseiden, gestern auch, und da war richtig was los am Himmel. Ich habe so viele Sternschnuppen gesehen. Es funktioniert wirklich. Ich bin wunschlos glücklich.

0: große Aufregung vor dem ersten Schultag und Riesenvorfreude auf die Einschulungsfeier bei unseren Jüngsten. Wir wünschen eine ganz tolle Party am Samstag und Montag starten dann alle ins neue Schuljahr und da wird sich garantiert erstmal ausgiebig ausgetauscht über die coolsten Ferienerlebnisse.
1: Ich war in Fuerteventura in Spanien. Da ist es sehr heiß, da ist aber auch sehr viel Wind. Dadurch wird es angenehm.
2: Ich war in der Nordsee. Wir haben zum Beispiel Krebse gesehen, einen Wattwurm.
0: Ein Watt? Ach so, ein Wurm. 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

0: Achtung Autofahrer, Vorsicht auf der A9 Nürnberg Richtung Leipzig zwischen Kreuz Rippachtal und Bad Dürrenberg. Eine ungesicherte Unfallstelle, alle Spuren sind betroffen. Aktuell dort Vollsperrung, Polizei ist auch schon vor Ort.
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8: Ein sonnig heißer Freitag bei uns in Zwickau Stadt und Land bei Temperaturen knapp über 30 Grad. Bestes Sommerwetter dann auch am letzten Ferienwochenende, auf jeden Fall morgen bei bis zu 36 Grad sogar. Der Sonntag teils wolkiger, mit Schauern und Gewitter müssen wir auch rechnen. Bei maximal 27 Grad kühlt es sich etwas ab. Gute halbe Stunde dauert es länger auf der A72 Zwickau Richtung Chemnitz zwischen Stolberg Nord und im Kreuz Chemnitz. Unfall haben wir zwischen Chemnitz Süd und Chemnitz Rottluff im Baustellenbereich. Und Blitze an Zwickau Reichenbacher Straße sowie B93 nach dem Moseler Tunnel Richtung Zwickau. Unsere kostenlose Nummer 03800 und die 4. Gute Fahrt!
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0: Herzlich willkommen im Wochenende. Wir haben es geschafft.

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1: Jens Umbreit stimmt uns schon mal ein aufs Fußballwochenende.
2: Heimspiel heute Abend für den FSV und das Ziel ist klar, es soll den ersten Heimsieg der noch jungen Regionalliga-Saison geben. Das Ganze gegen den FSV Luckenwalder. Trainer Rico Schmidt.
3: Fakt ist, wir müssen auch angreifen mit einer guten Restverteidigung, mit einer aufmerksamen Restverteidigung, aber vor allen Dingen eben Ideen, Kreativität brauchen wir auf dem Feld und natürlich auch von der Bank kommend, dass wir dort tatsächlich mit allem, was wir da auch zur Verfügung haben, unser Publikum wieder zurückholen. Das ist wichtig. Mit Engagement, mit Fleiß, mit Disziplin, mit Leidenschaft und das Spiel zu gewinnen.
2: Beim Gegner spielen übrigens 4 ehemalige FSV-Spieler. Felix Pilger, Lukas Will, Tim Jacobi und Keeper Jasper Kühn, der aktuell an Luckenwalde ausgeliehen ist und höchstwahrscheinlich damit auch im Tor stehen wird. Anstoß in der GGZ-Arena heute Abend, 19 Uhr. Bei der Leichtathletik-EM haben beide deutsche 4x400-Meter-Staffeln das Finale erreicht. Die Frauen und die Männer belegten in Birmingham in ihren Vorläufen jeweils Platz 3. Im Siebenkampf erwischte Sophie Weißenberg einen starken Start. Robert Farken steht über 1500 Meter. Im Finale der Leipziger wurde in seinem Vorlauf Zweiter. Isabel Gose greift bei der Schwimm-EM in Paris nach ihrer nächsten Medaille. Die 24-Jährige startet am Abend über 1500 Meter Freistil. Und Eintracht Braunschweig will nach dem Traumstart in die zweite Bundesliga direkt nachlegen. Nach dem 6:1 gegen den 1. FC Magdeburg empfangen die Niedersachsen am Abend den

0: VfL Bochum. Parallel trifft Bundesliga-Absteiger FC St. Pauli im Notduell auf Holstein Kiel. Beide Partien beginnen um 18.30 Uhr.
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1: Es gibt Eis für alle. Ja. Unseren großen Eisgutschein. Allerdings müssen Sie eine kleine Frage richtig beantworten. Wir sind auf keine Frage gekommen, ehrlich gesagt. Wir haben jetzt mal KI gefragt. So, und KI hat folgende Frage ausgespuckt.
2: Du hast jetzt eine KI.
1: Ich habe jetzt KI gefragt. Oh, mach mal eine schöne Frage für Thorsten, habe ich jetzt. Ja? Und zwar, Thorsten, welches Gebäck essen Autos am liebsten? A. Scheibenwischerkuchen. B. Reifenkekse. Oder C. Parkplätzchen.
2: Wirklich?
1: Was denn?
2: Ne? Oh Gott.
1: Thorsten, bist du noch da?
3: Ich bin noch da, ne?
1: Okay.
3: Ich kenn's das ist ja wirklich dämlich.
1: Wirklich dämlich, ja. Ja.
3: Dann nimm mal die Parkplätzchen.
1: Nimm mal die Parkplätzchen. Ich glaube, Scheibenwischerkekse. Nee, Scheibenwischerkuchen und Reifenkekse.
2: Oh,
1: nimm mal das Gebäck. Das
2: ja, ich könnte verstehen, wenn du einfach auflegst, Thorsten.
1: Nein, nicht auflegen. Nicht auflegen.
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14: Mit Janis Müller. Bei einem Unfall auf der Krimmenschauer Straße sind gestern Nachmittag zwei Menschen leicht verletzt worden. Eine Autofahrerin wollte laut Polizei einem abbremsenden Wagen ausweichen und stieß dabei zunächst mit einem Auto auf der linken Spur zusammen. Anschließend wurde ihr Wagen gegen ein drittes Fahrzeug geschleudert. Der entstandene Schaden liegt bei rund 21.000 Euro. Gegen die 31-Jährige wird wegen fahrlässiger Körperverletzung ermittelt. Simson-Fahrer in Sachsen können sich freuen. Künftig dürfen auch reimportierte Mopeds aus DDR-Produktion bis zu 60 Kilometer pro Stunde fahren. Diese Genehmigung hat der Bund erteilt. Sie gilt auch für andere Bundesländer. Bislang war bei den sogenannten Reimporten, zum Beispiel aus Ungarn, nur Tempo 45 erlaubt. Nun gelten bei diesen Simson-Modellen die gleichen Regeln wie bei denen, die damals für die DDR gebaut wurden. Die 12-Uhr-Regel beim Tanken muss wieder weg, sagen zwei Drittel der freien Tankstellen. Das zeigt eine Umfrage des Branchenverbandes BFT. Thomas Brockt berichtet.
15: Weitere Befragte sind dafür, dass die Regel zumindest gründlich überarbeitet wird, denn sie sorge nicht für mehr Wettbewerb, sondern nur für künstliche Spitzen und ansonsten Leerlauf, denn die Kunden hätten schnell begriffen, worauf es ankommt. Vor 12 wird getankt, danach gewartet. Kritik kommt auch vom ADAC, der sieht die 12-Uhr-Regel eher als Preistreiber.
14: Das Bundeskriminalamt hat eine internationale Betrügerbande ausgehoben. Gemeinsam mit brasilianischen Behörden sind bei einer Großaktion vier Verdächtige verhaftet und über 20 Objekte durchsucht worden. Die Bande soll im November 2023 über eine Software-Schwachstelle Millionen von deutschen Online-Banking-Konten abgebucht haben. Beim FSV ist nach dem vermasselten Saisonstart Wiedergutmachung angesagt. Heute Abend wollen die Rot-Weißen auch zu Hause die ersten Punkte einfahren. Gegner ist der FSV Luckenwalde. Cheftrainer Rico Schmidt sieht seine Jungs in der Pflicht.
16: Jetzt gilt es, unser Publikum zurückzuholen, natürlich auch unsere Spielleistung zu verbessern gegen ein gutes Luckenwalde, die auch in Rotation waren, viel neues Personal mit einem neuen Trainer, ein paar Jungs vom FSV. Das ist schon auch nochmal auch da eine besondere Konstellation. Und trotzdem gilt es jetzt, dort diesen Anker zu setzen, mit aller Entschlossenheit auch das Heimspiel zu gewinnen.
14: Anpfiff in der GGZ-Arena ist um 19 Uhr.
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1: Ja, einen schönen heißen, sonnigen Freitagabend wünsche ich. Die Nacht zeigt sich höchstens gering bewölkt bei Tiefstwerten zwischen 20 und 13 Grad. Morgen Sonne satt 33 bis 36 Grad. Sonntag dagegen kühler bei maximal 23 bis 27 Grad. Es ist teils wolkiger und einige Schauer ziehen durch, vereinzelt auch Gewitter. Auf der A72 Zwickau Richtung Chemnitz dauert es eine halbe Stunde länger zwischen Stolberg Nord und dem Kreuz Chemnitz. Unfall haben wir zwischen Chemnitz Süd und Chemnitz Rottluff im Baustellenbereich. Und geblitzt wird in Zwickau Reichenbacher Straße sowie B93 nach dem Moseler Tunnel Richtung Zwickau. Allen unterwegs gute Fahrt ins Wochenende.
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4: Einen schönen Freitagabend wünsche ich und viel Spaß bei den Vorbereitungen fürs Abendessen drin oder auch fürs Grillen draußen. Und denken Sie dran, zum zwiebelschneidenden Bier trinken ist eine gute Sache. Hilft zwar nicht gegen die Tränen, schmeckt aber gut.

0: Elsner.
1: Guten Abend, der Freitag am letzten Ferienwochenende in diesen Sommerferien hier bei uns. Und das hört man auch morgen in unseren Charts mit Mark Matthew, stimmt's?
2: Hi Axel, ja, jede Menge Sommerhits bei mir im Top 25 Countdown. Nummer 1, ja, der offizielle Sommerhit von Shakira. Dann sehr angesagt, gerade weit oben, EJ. Topic mit Becky G klingt auch sehr sommerlich. Und wir können ja mal komplett spielen, Axel. Letztes Mal neu eingestiegen, DJ Goja aus Rumänien. Zusammen mit Jason Derulo und Melody, Mi Chico in den kompletten Countdown. Und dann morgen Abend wieder bei mir.
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4: Ja, einen schönen, heißen, sonnigen Freitagabend wünsche ich. Die Nacht zeigt sich höchstens gering bewölkt bei Tiefstwerten zwischen 20 und 13 Grad. Morgen Sonne satt 33 bis 36 Grad. Sonntag dagegen kühler bei maximal 23 bis 27 Grad. Es ist teils wolkiger und einige Schauer ziehen durch, vereinzelt auch Gewitter. Auf der A72 Zwickau Richtung Chemnitz dauert es eine halbe Stunde länger zwischen Stolberg Nord und dem Kreuz

0: Chemnitz. Unfall haben wir zwischen Chemnitz Süd und Chemnitz Rottluff im Baustellenbereich. Und geblitzt wird in Zwickau Reichenbacher Straße sowie B93 nach dem Moseler Tunnel Richtung Zwickau. Allen unterwegs gute Fahrt ins Wochenende.
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3: Und mit der perfekten Hymne für den Start in ein schönes Wochenende. Hertz und Purple Disco Machine. Wonderful.

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2: Ja, der Gedanke, sich gefrorenes Eis auf der Zunge zergehen zu lassen, der entstand wohl im antiken China. Aber auch die Griechen und Römer versetzten Schnee mit Honig oder Früchten. Im 16. Jahrhundert gelingt es, Speiseeis in größeren Mengen herzustellen. Dann dauert es aber noch weitere 300 Jahre, bis sich die frostige Delikatesse für Betuchte dank verbesserter Gefriertechnik zum Verkaufsschlager für die Massen entwickeln kann. Als Eis am Stiel-Erfinder gilt gemeinhin Frank Epperson aus Kalifornien. Der ließ mit 11 Jahren auf der Veranda seines Elternhauses ein Glas mit Limo und Rührstäbchen stehen. Nachts rutschen die Temperaturen unter Null und als Epperson sich wieder an seine Limo erinnert, ist das klebrige Zeug am Stiel festgefroren. 18 Jahre später, in einem heißen Sommer 1923, kommt ihm das frostige Erlebnis seiner Kindheit wieder in den Sinn und er lässt sich das Eis am Stiel patentieren. Süßwarenhändler Harry Bird aus Ohio hatte im gleichen Jahr wohl die gleiche Idee und meldete den Rahmeislutscher zum Patent an. Das gleiche Prinzip, Eis am Stiel. In Deutschland wurde Stieleis 1935 erstmals in Hamburg hergestellt. Heute produzieren Hightech-Maschinen bis zu 30.000 Eis am Stiel pro Tag und das tut auch bitter Not. Wir Deutschen vertilgen nämlich jedes Jahr mindestens 1 Milliarde Stieleis.

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2: Mit Janis Müller. Bei einem Unfall auf der Krimmenschauer Straße sind gestern Nachmittag zwei Menschen leicht verletzt worden. Eine Autofahrerin wollte laut Polizei einem abbremsenden Wagen ausweichen und stieß dabei zunächst mit einem Auto auf der linken Spur zusammen. Anschließend wurde ihr Wagen gegen ein drittes Fahrzeug geschleudert. Der entstandene Schaden liegt bei rund 21.000 Euro. Gegen die 31-Jährige wird wegen fahrlässiger Körperverletzung ermittelt. Simson-Fahrer in Sachsen können sich freuen. Künftig dürfen auch reimportierte Mopeds aus DDR-Produktion bis zu 60 Kilometer pro Stunde fahren. Diese Genehmigung hat der Bund erteilt. Sie gilt auch für andere Bundesländer. Bislang war bei den sogenannten Reimporten, zum Beispiel aus Ungarn, nur Tempo 45 erlaubt. Nun gelten bei diesen Simson-Modellen die gleichen Regeln wie bei denen, die damals für die DDR gebaut wurden. Die 12-Uhr-Regel beim Tanken muss wieder weg, sagen zwei Drittel der freien Tankstellen. Das zeigt eine Umfrage des Branchenverbandes BFT. Thomas Brockt berichtet.
3: Weitere Befragte sind dafür, dass die Regel zumindest gründlich überarbeitet wird. Denn sie sorge nicht für mehr Wettbewerb, sondern nur für künstliche Spitzen und ansonsten Leerlauf. Denn die Kunden hätten schnell begriffen, worauf es ankommt. Vor 12 wird getankt, danach gewartet. Kritik kommt auch vom ADAC, der sieht die 12-Uhr-Regel eher als Preistreiber.
2: Das Bundeskriminalamt hat eine internationale Betrügerbande ausgehoben. Gemeinsam mit brasilianischen Behörden sind bei einer Großaktion 4 Verdächtige verhaftet und über 20 Objekte durchsucht worden. 3 weitere Tatverdächtige stehen in Spanien und Bulgarien vor Gericht. Die Bande soll im November 2023 über eine Software-Schwachstelle Millionen von deutschen Online-Banking-Konten abgebucht haben. Der FSV Zwickau spielt in wenigen Minuten zu Hause gegen Luckenwalde. Der Gegner hat 4 ehemalige FSV-Spieler in seinen Reihen und die werden vermutlich hoch motiviert sein. Das sagte Innenverteidiger Sonny Ziemer.
4: Die 4 Spieler werden, glaube ich, sehr, sehr heiß sein, alles rauszuhauen, hier zu gewinnen. Und ja, also in der Vergangenheit haben wir uns ja auch dann schon auch schwer getan, wenn wir der vermeintliche Favorit waren. Das gilt es dann auch besser anzunehmen und umzusetzen auf dem Platz. Aber ja, natürlich wollen wir zu Hause gewinnen und es ist absolut möglich.
2: Anstoß in der GGZ-Arena ist gleich um 19 Uhr.
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6: In den nächsten Stunden nur wenige Wolken, nachts Tiefsttemperaturen zwischen 18 und 12 Grad. Morgen sonnig, 33 bis 37 Grad. Sonntag Wetterwechsel, etwas Regen, einzelne Gewitter, maximal 26 Grad. Und Montag wolkig, nachmittags einzelne Schauer bis 24 Grad. Die A4 Chemnitz Richtung Dresden ist nach einem Unfall gesperrt zwischen Wilstruff und Dreieck Dresden West. A9 Richtung Berlin zwischen Kreuz Rippachtal und Bad Dürrenberg ein Unfall, 9 Kilometer Stau, 35 Minuten dauert es länger. Weiterer Unfall auf der A14 Leipzig Richtung Dresden zwischen Mutschen und Leisnig, 7 Kilometer Stau, eine halbe Stunde dauert es länger, auch Stau in den Umfahrungen. Baustellenstau auf der A72 Zwickau Richtung Chemnitz zwischen Stolberg Nord und dem Kreuz Chemnitz, 20 Minuten dauert es länger. Dann gab es einen Unfall im Vogtland. Die Straße zwischen Waldkirch und Abzweig Lengenfeld ist gesperrt. Geblitzt wird in Chemnitz auf der Annaberger Straße stadteinwärts und in Dresden Reichenbachstraße und Chemnitzer Straße.
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6: Guten Start ins Wochenende in dieser Ausgabe der Freitagnacht. Die Mixe von Robert Drexler.

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3: In den nächsten Stunden nur wenige Wolken, nachts Tiefstemperaturen zwischen 18 und 12 Grad. Morgen sonnig, 33 bis 37 Grad. Sonntag Wetterwechsel, etwas Regen, einzelne Gewitter, maximal 26 Grad. Und Montag wolkig, nachmittags einzelne Schauer bis 24 Grad. Die A4 Chemnitz Richtung Dresden ist nach einem Unfall

0: Gesperrt zwischen Wilsdruff und Dreieck Dresden-West. A9 Richtung Berlin zwischen Kreuz Rippachtal und Bad Dürrenberg ein Unfall, 9 Kilometer Stau, 35 Minuten dauert's länger. Weiterer Unfall auf der A14 Leipzig Richtung Dresden zwischen Mutschen und Leisnig, 7 Kilometer Stau, eine halbe Stunde dauert's länger, auch Stau in den Umfahrungen. Baustellenstau auf der A72 Zwickau Richtung Chemnitz zwischen Stolberg Nord und dem Kreuz Chemnitz, 20 Minuten dauert's länger. Dann gab es einen Unfall im Vogtland, die Straße zwischen Waldkirch und Abzweig Lengenfeld ist gesperrt. Geblitzt wird in Chemnitz auf der Annaberger Straße stadteinwärts und in Dresden Reichenbachstraße und Chemnitzer Straße.
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0: Hallo, guten Abend. Jetzt ein weiterer Mix von Robert Drexler.

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2: Mit Jannis Müller. Bei einem Hubschrauberabsturz in Neudorf, einem Ortsteil von Seematal im Erzgebirge, ist der Pilot ums Leben gekommen. Wie die Polizei mitteilte, ging der Helikopter am Morgen aus bislang ungeklärter Ursache zu Boden. Er war zur Waldkalkung eingesetzt. Arbeiter zogen den Piloten aus der brennenden Maschine. Er erlag vor Ort seinen schweren Verletzungen. Die Chemnitzer Kriminalpolizei und Experten der Bundesstelle für Flugunfalluntersuchung ermitteln. In Dresden und Königstein hat die Generalstaatsanwaltschaft zwei Terrorverdächtige festnehmen lassen. Es handelt sich um zwei Iraker im Alter von 27 und 33 Jahren, die für die Terrormiliz Islamischer Staat gekämpft haben sollen. Spezialeinheiten des terroristischen Abwehrzentrums hatten in dieser Woche die Wohnungen der beiden durchsucht. Dabei wurden Handys, Ausweise und ein Laptop sichergestellt. Auf dem Hauptmarkt hat der erste Zwickauer Stadtsommer begonnen. Organisiert vom Zwickauer Schausteller Marco Walz.
3: Das war schon immer mein Gedanke, die Walzerfahrt auf dem Hauptmarkt zu positionieren. Und wir haben auch noch mehr Karussells dabei und dehnen uns über Ost- und Westspiegel noch aus und werden eine schöne Innenstadt-Kirmes mit Programm kreieren. Das Wort Rummel nehmen wir nicht in den Mund, das machen wir ja auch zu unseren Volksfesten nicht. Eine Innenstadtkirmes oder ein Innenstadtvolksfest, sagen wir es mal so, ist was anderes. Wir schaffen Flair, wir schaffen Wohlfühlatmosphäre und das ist unser Ziel.
2: Bis Sonntag gibt es täglich ab 15.30 Uhr buntes Programm mit Fahrgeschäften und Live-Musik.
1: Und jetzt weitere Nachrichten aus Deutschland und der Welt.
4: Ich bin Joshua Heise. In der Eifel bedroht ein großer Waldbrand weiter die Gemeinde Hürtgenwald im Kreis Düren. Der Ortsteil Gai mit seinen 2300 Bewohnern wurde evakuiert. Die Landesregierung geht davon aus, dass es wohl der größte Waldbrand in der Geschichte von Nordrhein-Westfalen ist. Thomas Brockt berichtet.
5: Erschreckend nennt NRW-Umweltminister Krischer die Größe des Waldbrands. Diese Dimension habe er sich nie vorstellen können, sagt der Minister, der selbst aus der Region kommt. Aber das zeige eben auch nochmal, dass uns die Folgen des Klimawandels mit voller Wucht treffen. Die evakuierten Bewohner hoffen jetzt vor allem, dass ihre Häuser von den Flammen verschont bleiben.
4: Die Grünen werfen Wirtschaftsministerin Reiche ein aktives Ausbremsen von Unternehmen beim Klimaschutz vor. Grund ist Reiches Unterstützung von EU-Plänen, den Emissionshandel abzuschwächen. Dabei ist das wichtigste Instrument zur Klimaneutralität 2050. Grünen-Fraktionsvize Audretsch lobte Firmen wie Salzgitter, Heidelberg Materials und SAP, die alle für einen starken Emissionshandel seien. Ihnen falle Reiche nun in den Rücken. Drei aus einem italienischen Museum gestohlene Gemälde von Renoir, Cézanne und Matisse sind wieder aufgetaucht. Die Carabinieri haben die Kunstwerke bei Durchsuchungen sichergestellt. Angaben zu den Dieben gibt es bisher nicht. Die Bilder waren Ende März aus einem Museum bei Parma gestohlen worden. Der Gesamtwert liegt bei rund 9 Millionen Euro. Die Täter waren nachts eingebrochen und über die Gärten geflüchtet. Extremschwimmerin Nathalie Pohl hat am Nachmittag Köln erreicht. Vier Tage lang war sie mehr als 200 Kilometer von Frankfurt aus durch Main und Rhein geschwommen. Wie ihr Team mitteilte, hat die 31-Jährige mit der Aktion 616.000 Euro an Spenden für Schwimmprojekte gesammelt. Geschwommen ist Pohl abwechselnd mit anderen, jeweils im 2-Stunden-Rhythmus.
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7: In den nächsten Stunden nur wenige Wolken, nachts Tiefstemperaturen zwischen 18 und 12 Grad. Morgen sonnig, 33 bis 37 Grad. Sonntag Wetterwechsel, etwas Regen, einzelne Gewitter, maximal 26 Grad. Und Montag wolkig, nachmittags einzelne Schauer bis 24 Grad. A4, Chemnitz Richtung Dresden, ein Unfall mit mehreren Fahrzeugen zwischen Wilsdruff und Dreieck Dresden-West. Der Verkehr wird über die Standspur geleitet.

0: Kilometer Stau derzeit. A9 Richtung Berlin zwischen Kreuz-Rippachtal und Bad Dürrenberg 4 Kilometer Stau. Auch da gab es einen Unfall. Auf der A14 Leipzig Richtung Dresden 4 Kilometer Stau nach einem Unfall zwischen Mutschen und Döbel Nord. Geblitzt wird in Dresden auf der Chemnitzer Straße und auf der Reichenbachstraße.
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0: Guten Start ins Wochenende mit den Mixen von Robert Drexler.

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3: In den nächsten Stunden nur wenige Wolken, nachts Tiefstemperaturen zwischen 18 und 12 Grad. Morgen sonnig, 33 bis 37 Grad. Sonntag Wetterwechsel, etwas Regen, einzelne Gewitter, maximal 26 Grad. Und Montag wolkig, nachmittags einzelne Schauer bis 24 Grad. A4, Chemnitz Richtung Dresden, zwischen Dreieck Nossen und Dreieck Dresden West, 12 Kilometer Stau nach einem Unfall. Der Verkehr wird über die Standspur geleitet. Eine Stunde dauert's länger. A4 Richtung Erfurt, zwischen Schmölln und Ronneburg, defekter LKW auf der Standspur. Auf der A4 Erfurt Richtung Chemnitz, Reifenteile zwischen Glauchau Ost und Hohenstein-Ernsttal. A9 Richtung Berlin, zwischen Kreuz-Rippachtal und Bad Dürrenberg, dauert's 25 Minuten länger nach einem Unfall. Rinder auf der Fahrbahn zwischen Röhrsdorf und Pinkowitz und geblitzt wird am Ortsausgang Lichtenstein Richtung Hohendorf.
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3: Und es geht heiter weiter mit einem Mix von Robert Drexler.

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3: Mit Janis Müller. Bei einem Unfall auf der Krimmenschauer Straße sind gestern Nachmittag zwei Menschen leicht verletzt worden. Eine Autofahrerin wollte laut Polizei einem abbremsenden Wagen ausweichen und stieß dabei zunächst mit einem Auto auf der linken Spur zusammen. Anschließend wurde ihr Wagen gegen ein drittes Fahrzeug geschleudert. Der entstandene Schaden liegt bei rund 21.000 Euro. Gegen die Unfallverursacherin wird ermittelt. Simson-Fahrer in Sachsen können sich freuen. Künftig dürfen auch reimportierte Mopeds aus DDR-Produktion bis zu 60 Kilometer pro Stunde fahren. Diese Genehmigung hat der Bund erteilt. Sie gilt auch für andere Bundesländer. Bislang war bei den sogenannten Reimporten, zum Beispiel aus Ungarn, nur Tempo 45 erlaubt. Nun gelten bei diesen Simson-Modellen die gleichen Regeln wie bei denen, die damals für die DDR gebaut wurden. Mit Schuljahresbeginn am Montag werden in Sachsen mehr als 5000 Lehrerinnen und Lehrer an andere Schulen abgeordnet. Das sind rund 2000 mehr als im Vorjahr. Die Bildungsgewerkschaft GEW kritisiert das.
4: Landeschef Burkhard Naumann erklärte, dass dadurch noch mehr Unterricht fach- oder schulartfremd erteilt wird, was die Bildungsqualität massiv senke. Gefragt seien nachhaltige Lösungen, wie beispielsweise attraktive Arbeitszeitkonten und Prämien für junge Lehrkräfte in Bedarfsregionen zu gehen. Gunnar Tichy, Nachrichtenredaktion.
2: Und jetzt weitere Nachrichten aus Deutschland und der Welt.
5: Ich bin Joshua Heise. Viel Betroffenheit, aber kaum Anstrengungen in der Klimapolitik. Das ist der Vorwurf der Grünen an die Bundesregierung im Zuge der vielen Waldbrände. Grünen-Chef Banaschak wirft der Merz-Regierung Realitätsverweigerung vor. Die Evakuierung von knapp 2000 Menschen in der Eifel müsse ein Weckruf sein, so Banaschak. Die Regierung in NRW stuft den Waldbrand als den größten in der Landesgeschichte ein. Immer wieder brechen wegen der Hitze Waldbrände aus und Deutschland ist laut einem Waldbrandexperten kaum darauf vorbereitet. Kleine Feuer seien demnach schaffbar, weil die Feuerwehr weit verbreitet sei. Schwierig werde es allerdings bei dynamischen Lagen, wenn starker Wind und schwieriges Gelände zusammenkämen. Zudem sei Brand nicht gleich Brand, es brauche daher geschulte Einsatzkräfte. Die Kritik an der 12-Uhr-Regel beim Tanken reißt nicht ab. Jetzt fordern die freien Tankstellen, dass die Regel abgeschafft wird. In einer Umfrage des Branchenverbands BFT sprachen sich gut zwei Drittel für eine vollständige Abschaffung aus. Thomas Brockt berichtet.
6: Weitere Befragte sind dafür, dass die Regel zumindest gründlich überarbeitet wird, denn sie sorge nicht für mehr Wettbewerb, sondern nur für künstliche Spitzen und ansonsten Leerlauf, denn die Kunden hätten schnell begriffen, worauf es ankommt. Vor 12 wird getankt, danach gewartet. Kritik kommt auch vom ADAC, der sieht die 12-Uhr-Regel eher als Preistreiber.
5: Der Fall ging um die Welt. Luigi Mangione hat sich schuldig bekannt, den United Healthcare-Chef Brian Thompson im Dezember 2024 in New York erschossen zu haben. Laut dem Sender NBC hatten eigene schlechte Erfahrungen mit dem Gesundheitssystem ihn zu der Tat motiviert. Das Urteil soll im Dezember fallen. Ein zweites Verfahren gegen Mangione läuft noch. Seine Verteidigung will es einstellen lassen.
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1: In den nächsten Stunden nur wenige Wolken, nachts Tiefstemperaturen zwischen 18 und 12 Grad. Morgen sonnig, 33 bis 37 Grad. Sonntag Wetterwechsel, etwas Regen, einzelne Gewitter, maximal 26 Grad. Und Montag wolkig, nachmittags einzelne Schauer bis 24 Grad. A4 Chemnitz Richtung Dresden, 12 Kilometer Stau zwischen Dreieck Nossen und Dreieck Dresden West. Eine Stunde dauert es länger, es gab einen Unfall mit mehreren Fahrzeugen. Der Verkehr wird über die Standspur geleitet. A4 Richtung Erfurt zwischen Schmölln und Ronneburg, defekter LKW auf der Standspur, da wird ein Reifen gewechselt. Dann im Landkreis Meißen, Rinder auf der Fahrbahn zwischen Röhrsdorf und Pinkowitz. Im Vogtland gesperrt die Straße zwischen Waldkirchen und Abzweig Lengenfeld, da gab es einen Unfall. Geblitzt wird am Ortsausgang Lichtenstein Richtung Hohendorf.
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1: Schön, dass Sie mit dabei sind. Heute gibt's die Mixe von Robert Drexler.

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3: In den nächsten Stunden nur wenige Wolken, nachts Tiefstemperaturen zwischen 18 und 12 Grad. Morgen sonnig, 33 bis 37 Grad. Sonntag Wetterwechsel, etwas Regen, einzelne Gewitter, maximal 26 Grad. Und Montag wolkig, nachmittags einzelne Schauer bis 24 Grad. A4 Chemnitz Richtung Dresden, 6 Kilometer Stau zwischen Dreieck Nossen und Wilsdruff. Die Feuerwehr beseitigt

0: Sturz, eine Ölspur. Es gibt Stau in der Umfahrung über die B173 zwischen Herzogswalde und Grumbach und auf der S36 vor Kesselsdorf. A9 Richtung Nürnberg, defekter Schwertransport auf der Standspur zwischen Kreuz Rippachtal und Weißenfels. Geblitzt wird am Ortsausgang Lichtenstein Richtung Hohendorf.
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0: Guten Abend, und hier kommt schon der nächste Mix von Robert Drexler.

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3: Mit Janis Müller. Bei einem Hubschrauberabsturz in Neudorf, einem Ortsteil von Seematal im Erzgebirge, ist der Pilot ums Leben gekommen. Wie die Polizei mitteilte, ging der Helikopter am Morgen aus bislang ungeklärter Ursache zu Boden. Er war zur Waldkalkung eingesetzt. Arbeiter zogen den Piloten aus der brennenden Maschine. Er erlag noch vor Ort seinen schweren Verletzungen. Die Chemnitzer Kriminalpolizei und Experten der Bundesstelle für Flugunfalluntersuchung ermitteln. In Oberlungwitz ist am Nachmittag eine Sitzhütte abgebrannt. Der Holzbau stand direkt neben dem Bilderrahmen Lungscher Lieblingsplatz bei den Windrädern. Die Freiwillige Feuerwehr Oberlungwitz rückte mit 3 Fahrzeugen an und löschte den Brand. Das Feuer war von Hohenstein-Ernsthal aus zu sehen, berichtete unser Reporter vor Ort. Laut einer Anwohnerin liefen 2 Jugendliche von der Brandstelle weg. Dem FSV Zwickau ist in der Regionalliga die Wiedergutmachung geglückt. Am Abend gewannen die Rot-Weißen gegen den FSV Luckenwalde mit 2:1. Sportreporter Jens Umbreit berichtet.
4: Janis, durchatmen und Erleichterung beim FSV. Man geriet nach einer schwachen Anfangsphase wieder in Rückstand, aber Tim Hannemann mit dem Ausgleich und Daniel Haubner noch vor der Halbzeitpause mit dem 2:1 drehten die Partie, sorgten für den ersten Heimsieg des FSV und etwas durchatmen vor der kurzen Pokalpause.
3: Danke Jens, weiter geht's für den FSV am 26. August auswärts beim RSV Eintracht Stahnsdorf.
0: Und jetzt weitere Nachrichten aus Deutschland und der Welt.
5: Ich bin Florian Klaus. In der Eifel bedroht ein großer Waldbrand weiter die Gemeinde Hürtgenwald im Kreis Düren. Der Ortsteil Gai mit seinen 2300 Bewohnern wurde evakuiert. Die Landesregierung geht davon aus, dass es wohl der größte Waldbrand in der Geschichte von Nordrhein-Westfalen ist. Thomas Brockt berichtet.
6: Erschreckend nennt NRW-Umweltminister Krischer die Größe des Waldbrands. Diese Dimension habe er sich nie vorstellen können, sagt der Minister, der selbst aus der Region kommt. Aber das zeige eben auch nochmal, dass uns die Folgen des Klimawandels mit voller Wucht treffen. Die evakuierten Bewohner hoffen jetzt vor allem, dass ihre Häuser von den Flammen verschont bleiben.
5: Wegen der zahlreichen Waldbrände in Deutschland fordert der Städte- und Gemeindebund dauerhafte Finanzhilfen von Bund und Ländern. Verbandspräsident Spiegler sagte der Rheinischen Post, die Bedrohung durch Waldbrände spitze sich wegen des Klimawandels zu. Da würde auch eine Aufnahme von Klimaschutz und Klimaanpassung ins Grundgesetz helfen. Thüringens Ministerpräsident Vogt will weiter Doktor bleiben und hat Klage gegen die Aberkennung seines Titels eingereicht. Das hat das Verwaltungsgericht Chemnitz mitgeteilt. Zuvor hatte die Technische Universität in der Stadt ihm den akademischen Grad wegen unsauberer Arbeit aberkannt. Vogts Anwalt hält das Verfahren für rechtlich fragwürdig. Deutschlands Schwimmerinnen haben bei der EM in Paris 3 weitere Medaillen geholt. Angelina Köhler und Isabel Gose holten Silber, Maya Werner Bronze. Olympiasieger Lukas Mertens wurde über 200 Meter Freistil dagegen nur 7. Morgen gehen Oliver Klemet und Johannes Liebmann über 1500 Meter Freistil als Favoriten ins Finale. Und Melvin Emudo ist in der Endrunde beim 50 Meter Brustschwimmen dabei.
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0: In den nächsten Stunden nur wenige Wolken, nachts Tiefstemperaturen zwischen 18 und 12 Grad. Morgen sonnig, 33 bis 37 Grad. Sonntag Wetterwechsel, etwas Regen, einzelne Gewitter, maximal 26 Grad. Und Montag wolkig, nachmittags einzelne Schauer bis 24 Grad. Auf der R4 Chemnitz Richtung Dresden wieder freie Fahrt zwischen Dreieck-Nossen und Wilsdruff. Allerdings gibt es noch Stau in den Umfahrungen B73 bei Grumbach und auf der S36 vor Kesselsdorf. Die A14 Leipzig Richtung Dresden ist wegen Bergungsarbeiten gesperrt zwischen Mutschen und Leisnig.
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0: Guten Start ins Wochenende mit den Mixen von Robert Drexler.

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3: In den nächsten Stunden nur wenige Wolken, nachts Tiefstemperaturen zwischen 18 und 12 Grad. Morgen sonnig, 33 bis 37 Grad. Sonntag Wetterwechsel, etwas Regen, einzelne Gewitter, maximal 26 Grad. Und Montag wolkig, nachmittags einzelne Schauer bis 24 Grad. Die A14 Leipzig Richtung Dresden ist wegen Bergungsarbeiten gesperrt zwischen Mutschen und Leisnig.
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3: Hallo, guten Abend. Jetzt ein weiterer Mix von Robert Drexler.

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2: Mit Janis Müller. Bei einem Hubschrauberabsturz in Neudorf, einem Ortsteil von Seematal im Erzgebirge, ist der Pilot ums Leben gekommen. Wie die Polizei mitteilte, ging der Helikopter am Morgen aus bislang ungeklärter

0: Ursache zu Boden, er war zur Waldkalkung eingesetzt. Arbeiter zogen den Piloten aus der brennenden Maschine, er erlag noch vor Ort seinen schweren Verletzungen. Die Chemnitzer Kriminalpolizei und Experten der Bundesstelle für Flugunfalluntersuchung ermitteln. In Oberlungwitz ist am Nachmittag eine Sitzhütte abgebrannt. Der Holzbau stand direkt neben dem Bilderrahmen Lungscher Lieblingsplatz bei den Windrädern. Die Freiwillige Feuerwehr Oberlungwitz rückte mit 3 Fahrzeugen an und löschte den Brand. Das Feuer war von Hohenstein-Ernsthal aus zu sehen, berichtete unser Reporter vor Ort. Laut einer Anwohnerin liefen 2 Jugendliche von der Brandstelle weg. Dem FSV Zwickau ist in der Regionalliga die Wiedergutmachung geglückt. Am Abend gewannen die Rot-Weißen gegen den FSV Luckenwalde mit 2:1. Sportreporter Jens Umbreit berichtet.
1: Janis Durchatmen und Erleichterung beim FSV. Man geriet nach einer schwachen Anfangsphase wieder in Rückstand, aber Tim Hannemann mit dem Ausgleich und Daniel Haubner noch vor der Halbzeitpause mit dem 2:1 drehten die Partie, sorgten für den ersten Heimsieg des FSV und etwas Durchatmen vor der kurzen Pokalpause.
0: Danke Jens, weiter geht's für den FSV am 26. August auswärts beim RSV Eintracht Stahnsdorf.
2: Und jetzt weitere Nachrichten aus Deutschland und der Welt.
3: Ich bin Florian Klaus. In Nordrhein-Westfalen rückt ein großer Waldbrand immer näher an die Gemeinde Hürtgenwald in der Eifel heran. Mehr als 2000 Menschen mussten ihre Häuser verlassen. Bundesinnenminister Dobrindt zeigte sich schockiert und lobte den Einsatz der Helfer. Thomas Brockt berichtet.
4: Verheerend nennt Dobrindt die Bilder aus dem Brandgebiet. Alle Einsatzkräfte würden unter schwierigsten Bedingungen Herausragendes leisten. Neben Feuerwehren, Landespolizei und Bundeswehr ist auch die Bundespolizei mit ihrer Fliegerstaffel im Einsatz. Auch das THW hilft.
3: Kein Social Media für Kinder unter 15. Das wollte Frankreich als erstes EU-Land durchsetzen. Der Verfassungsrat des Landes hat das Gesetz jetzt aber gekippt. Es greife unverhältnismäßig in die Freiheit der Meinungsäußerung und Kommunikation ein, teilte das Gremium mit. Der Verfassungsrat kritisierte, dass die Regelung zu pauschal sei und auch potenziell harmlose Dienste erfassen könne. Präsident Macron hat eine neue Fassung des Gesetzes in Auftrag gegeben. Der Ätna kommt einfach nicht zur Ruhe. Seit gut einer Woche stören die Aschewolken des Vulkans mitten in der Ferienzeit massiv den Flugverkehr. Viele Urlauber sind deswegen auf Sizilien gestrandet. Der Flughafen von Catania bleibt nach aktuellem Stand mindestens bis zum kommenden Nachmittag dicht. Umgekehrt kommen aber auch weniger Reisende auf der Mittelmeerinsel an. Keine gute Nachricht für das Tourismusgeschäft dort. Bei der Heim-WM in der rhythmischen Sportgymnastik hat sich Daria Warfolomejew zum 3. Mal in Folge zur Mehrkampfweltmeisterin gekrönt. Neben der Goldmedaille hat die 19-Jährige bei der Siegerehrung auch gleich noch die Urkunde für den frühzeitig gesicherten Startplatz bei den nächsten Olympischen Spielen bekommen. Vor 2 Jahren war sie in Paris als erste deutsche Gymnastin Olympiasiegerin im Mehrkampf geworden.
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6: In den nächsten Stunden nur wenige Wolken, nachts Tiefstemperaturen zwischen 18 und 12 Grad. Morgen sonnig, 33 bis 37 Grad. Sonntag Wetterwechsel, etwas Regen, einzelne Gewitter, maximal 26 Grad. Und Montag wolkig, nachmittags einzelne Schauer bis 24 Grad. Die A14 Leipzig Richtung Dresden ist wegen Bergungsarbeiten gesperrt zwischen Mutschen und Leisnig.
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6: Schön, dass Sie mit dabei sind. Heute gibt's die Mixe von Robert Drexler.

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2: In den nächsten Stunden nur wenige Wolken, nachts Tiefstemperaturen zwischen 18 und 12 Grad. Morgen sonnig, 33 bis 37 Grad. Sonntag Wetter weg.

0: Wechsel, etwas Regen, einzelne Gewitter, maximal 26 Grad. Und Montag wolkig, nachmittags einzelne Schauer, bis 24 Grad. A14 Leipzig Richtung Dresden. Die Vollsperrung zwischen Mutschen und Leisnig wurde aufgehoben. Die linke Spur ist jetzt wieder befahrbar. Es laufen noch Bergungsarbeiten auf der rechten Spur.
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0: Und damit kommen wir zum letzten Mix in dieser Freitagnacht. Morgen Abend wird dann auch wieder gemixt bei Samstagnacht in The Mix.

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2: Ich bin Florian Klaus. Bundesagrarminister Rainer macht sich Sorgen um die Situation der Landwirte. Der CSU-Politiker hat gesagt, dass die anhaltende Trockenheit schon viele Betriebe unter Druck setze. Zu möglichen Hilfen sagte er, dass Ende des Monats der Schaden bewertet und dann zusammen mit den Ländern notwendige Schritte auf den Weg gebracht werden sollen. Bauernpräsident Ruckwied hatte vorher vor schlechten Ernten bis hin zu Totalausfällen im Süden Deutschlands gewarnt. In der Eifel kämpft die Feuerwehr weiter gegen den nach Einschätzung der Landesregierung wohl größten Waldbrand.

0: der Geschichte von NRW. Mehrere hundert Hektar des mit Weltkriegsmunition belasteten Waldes haben die Flammen bereits zerstört. Rund 2000 Einwohner des Ortsteils Sky in Hürtgenwald mussten ihre Häuser verlassen. Bisher gab es 5 Verletzte. Anfang Juli hat es einen dramatischen Zwischenfall auf einem Ryanair-Flug von Thessaloniki ins bayerische Memmingen gegeben. Dabei war einer der Passagiere schwer verletzt worden. Jetzt hat eine US-Behörde einen Bericht zu dem Vorfall herausgegeben. Anne Pollmann berichtet aus den USA.
1: Es waren Teile eines ausgefallenen Triebwerks, die den Rumpf der Boeing 737 durchschlagen haben. In 5 Kilometern Höhe habe es eine Warnung gegeben. Die Piloten hörten einen lauten Knall. Dann hätten alle Sauerstoffmasken aufsetzen müssen. Die Flugbegleiter hätten dann gemerkt, dass einer der Passagiere in einem Fenster feststeckte, das größtenteils fehlte. Passagiere mussten den Verletzten zurück in die Kabine ziehen.
0: Eigentlich dürfen nur in der DDR zugelassene Simson-Mopeds 60 km/h fahren. Jetzt weitet das Bundesverkehrsministerium diese Ausnahme auch auf Exportmodelle aus. Sogenannte Reimporte, zum Beispiel aus Ungarn, werden künftig den Mopeds gleichgestellt, die damals ursprünglich für die DDR gebaut wurden. Bisher durften die reimportierten Simson-Modelle nur 45 km pro Stunde fahren, sowie alle Mopeds aus dem Westen. Nach Bronze über 100 Meter hat der deutsche Sprinter Owen Ansah bei der Leichtathletik-EM noch einen draufgesetzt. Er hat über 200 Meter den Titel geholt. Allerdings ist nicht sicher, ob er Gold behalten darf. Wegen des Vorwurfs, eine Dopingprobe verweigert zu haben, hat die nationale Anti-Doping-Agentur eine 4-jährige Sperre gegen ihn vorgeschlagen. Der 25-Jährige lehnt das aber ab und ist auch derzeit nicht suspendiert.
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4: In den nächsten Stunden nur wenige Wolken, nachts Tiefstemperaturen zwischen 18 und 12 Grad. Morgen sonnig, 33 bis 37 Grad. Sonntag Wetterwechsel, etwas Regen, einzelne Gewitter, maximal 26 Grad. Und Montag wolkig, nachmittags einzelne Schauer bis 24 Grad. A14 Leipzig Richtung Dresden. Zwischen Mutschen und Leisnig ist die rechte Spur wegen Bergungsarbeiten gesperrt.
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13: Ich bin Florian Klaus. Bei uns wird noch über ein Social-Media-Verbot für Kinder diskutiert. In Frankreich war ein Gesetz dafür hingegen eigentlich schon beschlossen. Der Verfassungsrat hat das Verbot jetzt aber gekippt. Das Gesetz greife unverhältnismäßig in die Freiheit der Meinungsäußerung und Kommunikation ein, hieß es zur Begründung. Präsident Macron will das Verbot aber weiterhin. Es soll dafür jetzt bearbeitet werden. In Nordrhein-Westfalen rückt ein großer Waldbrand immer näher an die Gemeinde Hirtgenwald in der Eifel heran. Mehr als 2000 Menschen mussten ihre Häuser verlassen. Bundesinnenminister Dobrindt zeigte sich schockiert und lobte den Einsatz der Helfer. Thomas Brockt berichtet.
14: Verheerend nennt Dobrindt die Bilder aus dem Brandgebiet. Alle Einsatzkräfte würden unter schwierigsten Bedingungen Herausragendes leisten. Neben Feuerwehren, Landespolizei und Bundeswehr ist auch die Bundespolizei mit ihrer Fliegerstaffel im Einsatz. Auch das THW hilft.
13: Vor der Wahl in Berlin im September ist noch vieles offen. Eine INSA-Umfrage im Auftrag der BILD sieht ein Kopf-an-Kopf-Rennen zwischen CDU und Linken. Demnach käme die CDU gerade auf 20 und die Linke auf 19%. AfD, Grüne und SPD folgen mit 17, 16 und 15%. Es ist also alles sehr knapp. Koalitionen aus zwei Parteien wären bei so einem Ergebnis ausgeschlossen. Am Montag startet hier bei uns in Sachsen wieder die Schule. Besonders aufgeregt sind jetzt schon die zukünftigen Erstklässler. 37.700 Kinder feiern heute im Freistaat ihre Einschulung. Für Autofahrer bedeutet das, in den kommenden Wochen mehr Aufmerksamkeit und Rücksicht im Straßenverkehr. Das ist laut Mark Kennedy vom Automobilclub von Deutschland, kurz AVD, das Allerwichtigste. Denn
15: gerade Erstklässler sind noch ungeübt im Straßenverkehr. Sie handeln oft spontan, lassen sich leicht ablenken oder können Geschwindigkeiten und Entfernungen nicht zuverlässig einschätzen. Deshalb sollten Autofahrer in der Nähe von Schulen, an Zebrastreifen, Bushaltestellen oder in Wohngebieten besonders vorsichtig und bremsbereit sein.
13: Bei der Leichtathletik-EM in Birmingham konnten sich am Abend wieder mehrere deutsche Athleten über Medaillen freuen. Der Sprinter Owen Unser wurde über 200 Meter Europameister. Allerdings ist unklar, ob er den Titel behalten darf. Ihm droht eine Sperre, weil er eine Dopingkontrolle verweigert haben soll. Außerdem gab es noch

0: Zwei Silbermedaillen, nämlich für die Diskuswerferin Shanice Kraft und den Hürdenläufer Emil Ariekum.
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2: Tiefsttemperaturen zwischen 18 und 12 Grad. Heute im Laufe des Tages viel Sonnenschein, 33 bis 37 Grad. Morgen dann der Wetterwechsel mit etwas Regen, einzelnen Gewittern bis 26 Grad. Übermorgen wolkig, nachmittags einzelne Schauer bis 24 Grad.
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2: Ich bin Florian Klaus. Rund 12.500 Menschen sind einer Schätzung des RKI zufolge in diesem Sommer infolge der Hitze gestorben. Uwe Janssens von der Medizinervereinigung DIVI hält das noch für zu niedrig. Es seien sicherlich mehrere tausend Todesfälle mehr, sagte der Intensivmediziner den Funke-Zeitungen. Viele Fälle würden nicht als hitzebedingt erfasst, weil auf Totenscheinen etwa Organversagen als Grund stehe. Den Bundes- und Landesregierungen warf er Tatenlosigkeit vor. In der Eifel wütet weiterhin ein Waldbrand, den die Landesregierung Nordrhein-Westfalens als den wohl größten der NRW-Geschichte bezeichnet. Es sind hunderte Feuerwehrkräfte im Einsatz, um die Situation vorerst stabil zu halten. In der Gemeinde Hürtgenwald hatten rund 2000 Menschen wegen des nahenden Feuers ihre Häuser verlassen müssen. Bundesagrarminister Rainer macht sich Sorgen um die Situation der Landwirte. Der CSU-Politiker hat gesagt, dass die anhaltende Trockenheit schon viele Betriebe unter Druck setze. Zu möglichen Hilfen sagte er, dass Ende des Monats der Schaden bewertet und dann zusammen mit den Ländern notwendige Schritte auf den Weg gebracht werden sollen. Bauernpräsident Ruckwied hatte vorher vor schlechten Ernten bis hin zu Totalausfällen im Süden Deutschlands gewarnt. Am Montag startet hier bei uns in Sachsen wieder die Schule. Besonders aufgeregt sind jetzt schon die zukünftigen Erstklässler. 37.700 Kinder feiern heute im Freistaat ihre Einschulung. Für Autofahrer bedeutet das, in den kommenden Wochen mehr Aufmerksamkeit und Rücksicht im Straßenverkehr. Das ist laut Mark Kennedy vom Automobilclub von Deutschland, kurz AVD, das Allerwichtigste. Denn
3: gerade Erstklässler sind noch ungeübt im Straßenverkehr. Sie handeln oft spontan, lassen sich leicht ablenken oder können Geschwindigkeiten und Entfernungen nicht zuverlässig einschätzen. Deshalb sollten Autofahrer in der Nähe von Schulen, an Zebrastreifen, Bushaltestellen oder in Wohngebieten besonders vorsichtig und bremsbereit sein.
2: Bei der Heim-WM in der rhythmischen Sportgymnastik hat sich Daria Varfolomejew zum dritten Mal in Folge zur Mehrkampf-Weltmeisterin gekrönt. Neben der Goldmedaille hat die 19-Jährige bei der Siegerehrung auch gleich noch die Urkunde für den frühzeitig gesicherten Startplatz bei den nächsten Olympischen Spielen bekommen. Vor 2 Jahren war sie in Paris als erste deutsche Gymnastin Olympiasiegerin im Mehrkampf geworden.
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4: Tiefsttemperaturen zwischen 18 und 12 Grad. Heute im Laufe des Tages viel Sonnenschein, 33 bis 37 Grad. Morgen dann der Wetterwechsel mit etwas Regen, einzelnen Gewittern bis 26 Grad. Übermorgen wolkig, nachmittags einzelne Schauer bis 24 Grad.
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